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1: Ich bin Florian Klaus. In Mecklenburg-Vorpommern könnte bald zum ersten Mal in dem Bundesland eine rot-rot-grüne Regierung vor der Tür stehen. Sowohl die SPD als auch die Linke haben für Koalitionsverhandlungen gestimmt. Die Grünen wollen heute darüber entscheiden. SPD-Landeschefin Schwesig hat gesagt, dass die Verhandlungen dann am Montag beginnen könnten. Hohe Spritpreise sind nicht nur hier ein Thema, auch die US-Regierung steht wenige Wochen vor den Kongresswahlen deswegen unter Druck. Präsident Trump hat darum jetzt angekündigt, dass hunderttausende Tonnen Diesel aus Russland kommen sollen. Er hat dafür Kreml-Chef Putin gedankt. Wegen der bestehenden Sanktionen aufgrund des russischen Kriegs in der Ukraine hat das US-Finanzministerium für die Importe eine temporäre Erlaubnis ausgestellt. Das waren die Nachrichten um 9:30.
2: Und jetzt noch Nachrichten aus der Oberpfalz mit Eva Bracke. Auf einer Kreisstraße bei Schwandorf sind am Mittwochnachmittag rund 50 Strohballen auf einem Anhänger in Brand geraten. Der 65-jährige Fahrer kippte die Ladung in seiner Not ab und versuchte, die Flammen zu löschen. Dabei verletzte er sich leicht. Die Feuerwehr löschte schließlich den Brand ab. Der Schaden an den Strohballen liegt bei rund 150 Euro. Auch der Fahrbahnbelag wurde beschädigt. In Nittenau hat ein Unbekannter mit einem Luftgewehr auf eine Katze geschossen. Entdeckt wurde das erst am Mittwoch bei einer Röntgenuntersuchung. Die Katze sollte wegen einer gebrochenen Hüfte operiert werden. Dabei entdeckte die Tierärztin ein Projektil im Kniegelenk des Tieres. Die Polizei ermittelt wegen eines Verstoßes gegen das Tierschutzgesetz. 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Das Wanderfestival Jazz Arise ist vor Ort und präsentiert Big Band Sound, internationale Gäste und junge Talente. 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
1: Viele Wolken und immer wieder Regen. Der Herbst ist da. Die Temperaturen liegen bei 12 bis 6 Grad. Das Wetter lädt in nächster Zeit allgemein eher dazu ein, ein gemütliches Wochenende drinnen zu verbringen. Wolken, Schauer, Gewitter, aber auch teils Sonne. Alles dabei bei maximal 12 bis 17 Grad.
3: Das ist die Nacht auf Ramazzuri und wie immer gehen wir durch die Nacht mit den besten Hits für die Oberpfalz. In der nächsten halben Stunde habe ich für Sie unter anderem mit dem Gepäck Teddy Swims, Fiction Factory, Katy Perry und den Anfang machen jetzt Ronan Keating und Yusuf Islam Cat Stevens mit Father and Son.
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1: Es ist 3 Uhr. Ich bin Florian Klaus. Der ukrainische Präsident Zelensky hat die Vereinbarung der USA mit Russland für russische Diesellieferungen kritisiert. Er hat sie eine Investition in den Krieg genannt. US-Präsident Trump hatte davor bekannt gegeben, dass Russland umgehend hunderttausende Tonnen Diesel für die USA und den Weltmarkt bereitstellen werde. Sanktionen sollten solche Geschäfte eigentlich verbieten. Trump steht aber wegen hoher Spritpreise auch in seinem Land unter Druck. Wer außer die AfD und das BSW hat den neuen Präsidenten des Landtags von Sachsen-Anhalt Rausch gewählt? Der AfD-Politiker hatte 4 Stimmen mehr, als die beiden Fraktionen abgeben konnten. Einem Taz-Bericht zufolge haben mehrere CDU-Politiker über ihr Abstimmungsverhalten gelogen. 8 Abgeordnete hätten auf Anfrage gesagt, dass sie sich enthalten hätten. Allerdings gab es bei der Abstimmung nur 5 Enthaltungen. Die Autorin Jutta Richter ist auf der Frankfurter Buchmesse für ihr Lebenswerk geehrt worden. Sie bekam beim Deutschen Jugendliteraturpreis den Sonderpreis Gesamtwerk. Von Richter stammen Bücher wie »Der Tag, als ich lernte, die Spinnen zu zähmen« oder »Frau Wolle und der Duft von Schokolade«. Die Jury lobte vor allem, dass die Autorin sich Beschönigungen und einfachen Lösungen verweigere. Der frühere ZDF-Chefredakteur und Moderator Klaus Presser ist tot. Er ist am Mittwoch im Alter von 90 Jahren gestorben, wie der Sender mitgeteilt hat. Die heutige Chefredakteurin Bettina Schausten hat gesagt, dass Presser für präzises journalistisches Handwerk gestanden habe. Er hatte unter anderem das Heute-Journal mitkonzipiert und moderiert. Bis zur 80. Minute hat es zum Auftakt des 5. Spieltags in der Fußball-Bundesliga bis zum ersten Tor gedauert. Aber dann ist es Schlag auf Schlag gegangen. Nach einem 0:2 Rückstand hat sich Bremen in Dortmund noch einen Punkt gerettet. 2:2 stand es am Ende. Werder-Spieler Füllkrug hat das bei Sky so erklärt.
2: Die Arbeit gegen den Ball, die Bereitschaft, die ist extrem hoch. Und ich glaube, dass man das auch erste Halbzeit gesehen hat. Nach Ballverlust, wie schnell wir alle hinterm Ball kommen, wie schnell wir im Gegenpressing sind, wie schnell wir bereit sind, dass auch alle damit machen. Und ich glaube, dass man sich solche Situationen am Ende damit verdient.
1: Außerdem hat die deutsche Nationalmannschaft der Frauen im Testspiel gegen Australien mit 4:2 gewonnen. Es ist jetzt 3:15. Viele Wolken und immer wieder Regen. Der Herbst ist da. Die Temperaturen liegen bei 12 bis 6 Grad. Das Wetter lädt in nächster Zeit allgemein eher dazu ein gemütliches Wochenende drinnen zu verbringen. Wolken, Schauer, Gewitter, aber auch teils Sonne. Alles dabei bei maximal 12 bis 17 Grad. Auf der A8 Salzburg Richtung München zwischen München-Perlach und München-Ramersdorf hat es einen Unfall gegeben. Hier bitte vorsichtig fahren. Und auf der A99 im Tunnel Aubing läuft eine Brandschutzübung. Hier ist die Straße in beiden Richtungen gesperrt. Eine Umleitung ist eingerichtet. Allen unterwegs eine gute Fahrt.
3: Durch die Nacht auf Ramazzuri und als nächstes habe ich hier Mr. Let Me Entertain You für Sie mit dabei. Einfach gute Musik, hier ist Robbie Williams mit All My Life.

0: Das war Visage mit Fade to Grey hier in der Nacht auf Ramazzuti. Und vom leeren Grundstück zum Traumhaus oder aus der alten Wohnung ein neues Zuhause machen. Dieses Wochenende dreht sich in Weiden bei der Immobilien- und Baumesse Mein Zuhause alles ums Bauen, Wohnen und Sanieren. Aber nicht nur für Bauherren ist was dabei, das erklärt Lukas Welsch von der Raiffeisenbank Nordoberpfalz.
1: Da denken viele halt erst einmal vielleicht nur an Hausbau oder Immobilienverkauf. Tatsächlich geht es dann eben genauso um Photovoltaik, um Sanieren, eben um die eigenen vier Wände, also Innenausbau oder Bäder. Da waren dann auch viele Aussteller vor Ort. Und man kann also auch einfach vorbeikommen und sich inspirieren lassen im Allgemeinen und schauen, was es da Neues gibt.
0: Und auch dieses Jahr finden wieder einige spannende Vorträge statt, in denen Sie richtig gute und hilfreiche Tipps bekommen. Falls Sie jetzt Interesse haben, finden Sie das ganze Programm auf ramazzuti.de. Ich bin Alexander Schnöß. Servus.
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1: Ich bin Florian Klaus. Der ukrainische Präsident Zelensky hat die Vereinbarung der USA mit Russland für russische Diesellieferungen kritisiert. Er hat sie eine Investition in den Krieg genannt. US-Präsident Trump hatte davor bekannt gegeben, dass Russland umgehend Hunderttausende Tonnen Diesel für die USA und den Weltmarkt bereitstellen werde. Sanktionen sollten solche Geschäfte eigentlich verbieten. Trump steht aber wegen hoher Spritpreise auch in seinem Land unter Druck. Wer außer die AfD und das BSW hat den neuen Präsidenten des Landtags von Sachsen-Anhalt Rausch gewählt? Der AfD-Politiker hatte 4 Stimmen mehr, als die beiden Fraktionen abgeben konnten. Einem Taz-Bericht zufolge haben mehrere CDU-Politiker über ihr Abstimmungsverhalten gelogen. 8 Abgeordnete hätten auf Anfrage gesagt, dass sie sich enthalten hätten. Allerdings gab es bei der Abstimmung nur 5 Enthaltungen. Das waren die Nachrichten um 9:30.
2: Und jetzt noch Nachrichten aus der Oberpfalz mit Eva Bracke. Auf einer Kreisstraße bei Schwandorf sind am Mittwochnachmittag rund 50 Strohballen auf einem Anhänger in Brand geraten. Der 65-jährige Fahrer kippte die Ladung in seiner Not ab und versuchte, die Flammen zu löschen. Dabei verletzte er sich leicht. Die Feuerwehr löschte schließlich den Brand ab. Der Schaden an den Strohballen liegt bei rund 150 Euro. Auch der Fahrbahnbelag wurde beschädigt. In Nittenau hat ein Unbekannter mit einem Luftgewehr auf eine Katze geschossen. Entdeckt wurde das erst am Mittwoch bei einer Röntgenuntersuchung. Die Katze sollte wegen einer gebrochenen Hüfte operiert werden. Dabei entdeckte die Tierärztin ein Projektil im Kniegelenk des Tieres. Die Polizei ermittelt wegen eines Verstoßes gegen das Tierschutzgesetz. 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Das Wanderfestival Jazz Arise ist vor Ort und präsentiert Big Band Sound, internationale Gäste und junge Talente. 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
1: Wolken und immer wieder Regen. Der Herbst ist da. Die Temperaturen liegen bei 12 bis 6 Grad. Das Wetter lädt in nächster Zeit allgemein eher dazu ein gemütliches Wochenende drinnen zu verbringen. Wolken, Schauer, Gewitter, aber auch teils Sonne. Alles dabei bei maximal 12 bis 17 Grad.
3: Das ist die Nacht auf Ramazzuri und wenn der Künstler, der jetzt kommt, auf die Bühne geht, dann liegt ihm die Frauenwelt nur so zu Füßen. Einfach gute Musik, hier ist Harry Styles mit American Girls.

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1: Es ist 4 Uhr. Ich bin Florian Klaus. In ein paar Wochen stehen in den USA Wahlen an und Präsident Trump steht auch wegen gestiegener Spritpreise unter Druck. Jetzt hat er einen Deal mit Russlands Präsident Putin öffentlich gemacht. Russland stelle demnach mehr als 300.000 Tonnen Diesel für den US- und den Weltmarkt zur Verfügung. Der ukrainische Präsident Zelensky hat diese Lockerung der Sanktionen kritisiert. Moskau werde mit weiterem Terror danken, sagte er. Rot-rot-grüne Koalitionsgespräche in Mecklenburg-Vorpommern rücken näher. Nach der SPD hat auch die Linke für die Verhandlungen gestimmt. Der Beschluss sei einstimmig gefasst worden, sagte Landeschef Herbst. Damit fehlen nur noch die Grünen, die heute bei einem kleinen Parteitag in Rostock darüber entscheiden wollen. Die frisch gekürte Friedensnobelpreisträgerin Navi Pillay findet die US-Sanktionen gegen den Internationalen Strafgerichtshof schockierend. Das hat sie in der ARD gesagt. Sie war bis 2008 selbst Richterin dort. Pillay sagte, dass sie fest an das Gericht glaube. Ein Anlass für die US-Sanktionen war, dass das Gericht einen Haftbefehl gegen Israels Ministerpräsidenten Netanyahu verhängt hat. Ein schweres Erdbeben hat Panama erschüttert. Der US-Geologische Dienst hat die Stärke mit 7,7 angegeben. Lokalen Medien zufolge sind Gebäude beschädigt worden, Verletzte sind nicht bekannt. In mehreren Regionen hatten Menschen vorsorglich Gebäude verlassen. Eine Tsunami-Warnung hat Panama inzwischen aufgehoben. Doch nur ein Punkt für Borussia Dortmund. Nach einer torreichen Schlussphase stand zum Auftakt des 5. Spieltags der Fußball-Bundesliga am Ende ein 2:2 Unentschieden gegen Bremen. BVB-Trainer Niko Kovac bei Sky.
2: Wenn du 2-0 führst zu Hause, bis zur 88. Minute alles richtig machst, den Gegner dir richtig zurechtlegst, viele Chancen auch in der zweiten Halbzeit, die du spielst, und dann durch zwei, klar, vermeidbare Fehler den Gegner im Grunde genommen wieder das Leben einhauchst, bist du natürlich enttäuscht, ganz klar.
1: Außerdem hat die deutsche Nationalmannschaft der Frauen im Testspiel gegen Australien einen 4:2-Sieg eingefahren. Es ist jetzt kurz nach 4. Heute verlagert sich ein Regengebiet langsam zu den Alpen. Anschließend folgt von Nordwesten her ein Mix aus Wolken, Sonne und einzelnen Schauern. Die Temperaturen erreichen 12 bis 17 Grad. Morgen wechseln sich dann wieder Wolken und Sonne mit einzelnen Schauern ab. Die Temperaturen bleiben ähnlich. Auf der A99 im Tunnel Aubing läuft eine Brandschutzübung. Die Fahrbahn ist darum in beiden Richtungen gesperrt. Eine Umleitung ist eingerichtet. Allen unterwegs eine gute Fahrt.
3: Das ist die Nacht auf Ramazzuri und der Song, der jetzt kommt, der hat einfach so einen richtigen 80er-Vibe und zeigt, wie viel Wärme Musik eigentlich übertragen kann. Machen Sie sich's gemütlich für einfach gute Musik. Hier ist Paul Young mit Love of the

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1: Ich bin Florian Klaus. In ein paar Wochen stehen in den USA Wahlen an und Präsident Trump steht auch wegen gestiegener Spritpreise unter Druck. Jetzt hat er einen Deal mit Russlands Präsident Putin öffentlich gemacht. Russland stelle demnach mehr als 300.000 Tonnen Diesel für den US- und den Weltmarkt zur Verfügung. Der ukrainische Präsident Zelensky hat diese Lockerung der Sanktionen kritisiert. Moskau werde mit weiterem Terror danken, sagte er. Rot-Rot-Grüne Koalitionsgespräche in Mecklenburg-Vorpommern rücken näher. Nach der SPD hat auch die Linke für die Verhandlungen gestimmt. Der Beschluss sei einstimmig gefasst worden, sagte Landeschef Herbst. Damit fehlen nur noch die Grünen, die heute bei einem kleinen Parteitag in Rostock darüber entscheiden wollen. Das waren die Nachrichten um halb.
2: Und jetzt noch Nachrichten aus der Oberpfalz mit Eva Bracke. Auf einer Kreisstraße bei Schwandorf sind am Mittwochnachmittag rund 50 Strohballen auf einem Anhänger in Brand geraten. Der 65-jährige Fahrer kippte die Ladung in seiner Not ab und versuchte, die Flammen zu löschen. Dabei verletzte er sich leicht. Die Feuerwehr löschte schließlich den Brand ab. Der Schaden an den Strohballen liegt bei rund 150 Euro. Auch der Fahrbahnbelag wurde beschädigt. In Nittenau hat ein Unbekannter mit einem Luftgewehr auf eine Katze geschossen. Entdeckt wurde das erst am Mittwoch bei einer Röntgenuntersuchung. Die Katze sollte wegen einer gebrochenen Hüfte operiert werden. Dabei entdeckte die Tierärztin ein Projektil im Kniegelenk des Tieres. Die Polizei ermittelt wegen eines Verstoßes gegen das Tierschutzgesetz. 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
1: Heute verlagert sich ein Regengebiet langsam zu den Alpen. Anschließend folgt von Nordwesten her ein Mix aus Wolken, Sonne und einzelnen Schauern. Die Temperaturen erreichen 12 bis 17 Grad. Morgen wechseln sich dann wieder Wolken und Sonne mit einzelnen Schauern ab. Die Temperaturen bleiben ähnlich.
3: Das ist die Nacht auf.

Basudi, und wie immer gehen wir durch die Nacht mit den besten Hits für die Oberpfalz. In der nächsten halben Stunde habe ich unter anderem für Sie mit dabei One Republic, Taylor Swift, Elton John, und den Anfang machen jetzt The Killers mit Human.

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1: Es ist 5 Uhr. Ich bin Florian Klaus. Der ukrainische Präsident Zelensky hat die Vereinbarung der USA mit Russland für russische Diesellieferungen kritisiert. Er hat sie eine Investition in den Krieg genannt. US-Präsident Trump hatte davor bekannt gegeben, dass Russland umgehend hunderttausende Tonnen Diesel für die USA und den Weltmarkt bereitstellen werde. Sanktionen sollten solche Geschäfte eigentlich verbieten. Trump steht aber wegen hoher Spritpreise auch in seinem Land unter Druck. In Mecklenburg-Vorpommern könnte bald zum ersten Mal in dem Bundesland eine rot-rot-grüne Regierung vor der Tür stehen. Sowohl die SPD als auch die Linke haben für Koalitionsverhandlungen gestimmt. Die Grünen wollen heute darüber entscheiden. SPD-Landeschefin Schwesig hat gesagt, dass die Verhandlungen dann am Montag beginnen könnten. Nach US-Sanktionen gegen den Internationalen Strafgerichtshof hat Bundesjustizministerin Hubich von einem finsteren Tag für das internationale Recht gesprochen. Es sei eine bittere Pointe, dass es am gleichen Tag passiere, an dem eine ehemalige Richterin den Friedensnobelpreis erhalten habe, nämlich die Menschenrechtlerin Navi Pillay. Nach mehreren Wahlschlappen der CDU hat sich der CSU-Politiker Weber dafür ausgesprochen, die Abgrenzung zur AfD aufzuweichen. Der Süddeutschen hat er gesagt, es sei für die Union eine Riesenbelastung, wenn sie sich in Ländern mit Minderheitsregierungen dauernd mit linken Parteien abstimmen müsse. Weber ist Fraktionschef der EVP im Europaparlament. Dort hat die EVP schon mit rechten Parteien wie der AfD Beschlüsse gefasst. Bis zur 80. Minute hat es zum Auftakt des 5. Spieltags in der Fußball-Bundesliga bis zum ersten Tor gedauert. Aber dann ist es Schlag auf Schlag gegangen. Nach einem 0:2 Rückstand hat sich Bremen in Dortmund noch einen Punkt gerettet. 2:2 stand es am Ende. Werder-Spieler Füllkrug hat das bei Sky so erklärt.
2: Die Arbeit gegen den Ball, die Bereitschaft, die ist extrem hoch. Und ich glaube, dass man das auch erste Halbzeit gesehen hat. Nach Ballverlust, wie schnell wir alle hinterm Ball kommen, wie schnell wir im Gegenpressing sind, wie schnell wir bereit sind, dass auch alle damit machen. Und ich glaube, dass man sich solche Situationen am Ende damit verdient.
1: Außerdem hat die deutsche Nationalmannschaft der Frauen im Testspiel gegen Australien mit 4:2 gewonnen. Es ist jetzt 5:15. Verlagert sich ein Regengebiet langsam zu den Alpen. Anschließend folgt von Nordwesten her ein Mix aus Wolken, Sonne und einzelnen Schauern. Die Temperaturen erreichen 12 bis 17 Grad. Morgen wechseln sich dann wieder Wolken und Sonne mit einzelnen Schauern ab. Die Temperaturen bleiben ähnlich. Im Moment liegen uns keine Meldungen vor. Gute Fahrt!
3: Das ist die Nacht auf Ramazzuri und sollten Sie gerade mit dem Auto über leere Straßen durch die Dunkelheit fahren, dann fahren Sie bitte vorsichtig und passen auf sich auf. Passend dazu haben wir jetzt einfach gute Musik für Sie. Hier sind Miles Smith und Niall Horan mit Drive Safe. 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
1: Ich bin Florian Klaus. Guten Morgen. Der ukrainische Präsident Zelensky hat die Vereinbarung der USA mit Russland für russische Diesellieferungen kritisiert. Er hat sie eine Investition in den Krieg genannt. US-Präsident Trump hatte davor bekannt gegeben, dass Russland umgehend Hunderttausende Tonnen Diesel für die USA und den Weltmarkt bereitstellen werde. Sanktionen sollten solche Geschäfte eigentlich verbieten. Trump steht aber wegen hoher Spritpreise auch in seinem Land unter Druck. In Mecklenburg-Vorpommern könnte bald zum ersten Mal in dem Bundesland eine rot-rot-grüne Regierung vor der Tür stehen. Sowohl die SPD als auch die Linke haben für Koalitionsverhandlungen gestimmt. Die Grünen wollen heute darüber entscheiden. SPD-Landeschefin Schwesig hat gesagt, dass die Verhandlungen dann am Montag beginnen könnten. Das waren die Nachrichten um halb. Heute verlagert sich ein Regengebiet langsam zu den Alpen. Anschließend folgt von Nordwesten her ein Mix aus Wolken, Sonne und einzelnen Schauern. Die Temperaturen erreichen 12 bis 17 Grad. Morgen wechseln sich dann wieder Wolken und Sonne mit einzelnen Schauern ab. Die Temperaturen bleiben ähnlich.
2: Das ist die Nacht auf Ramazzuri und wir haben jetzt einen Song dabei, der einfach so richtig unter die Haut geht. Einfach gute Musik, hier ist der mit Kennedy mit Funeral. Hui.

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1: Ich bin Katharina Rappel. Guten Morgen. Die emiratischen Ermittler sind sich sicher, der Co-Pilot des Fly-Dubai-Flugs von Dubai nach Tel Aviv wollte die Menschen bei Tel Aviv auf einem israelischen Flughafen stürzen lassen. Der Verdächtige habe zwei frühere Flüge nach Tel Aviv genutzt, um sich mit der Route und dem Flugzeug vertraut zu machen. Ende September kam es zu einem mutmaßlichen Angriff des Co-Piloten auf den Piloten. Passagiere griffen jedoch ein. Auf der Frankfurter Buchmesse wird heute das Jugendwort des Jahres verkündet. Ronny Thorau, welche Begriffe sind denn noch im Rennen?
2: Erstens Crash-Out. Das nutzen Jugendliche, wenn jemand völlig ausrastet oder extrem emotional reagiert. Manchmal auch ironisch gemeint, zum Beispiel, wenn mein Akku gleich alle ist, gehe ich Crash-Out. Kandidat 2, Peak, heißt im Englischen so viel wie Gipfel und Jugendliche beschreiben damit etwa, was sie als Höhepunkt oder als super gut empfinden. Und als drittes im Finale ist Ragebait. Gemeint sind da oft Inhalte in sozialen Medien, die einen absichtlich wütend machen wollen.
1: Doch nur ein Punkt für Borussia Dortmund. Nach einer torreichen Schlussphase stand zum Auftakt des 5. Spieltags der Fußball-Bundesliga am Ende ein 2:2 Unentschieden gegen Bremen. BVB-Trainer Niko Kovac bei Sky.
3: Wenn du 2:0 führst zu Hause, bis zur 88. Minute alles richtig machst, den Gegner dir richtig zurechtlegst, viele Chancen auch in der zweiten Halbzeit, die er spielst, und dann durch zwei, klar, vermeidbare Fehler den Gegner im Grunde genommen wieder das Leben einhauchst, dann bist du natürlich enttäuscht, ganz klar.
1: Außerdem hat die deutsche Nationalmannschaft der Frauen im Testspiel gegen Australien einen 4:2 Sieg eingefahren. Im Freilandmuseum Oberpfalz bei Nappburg steht morgen das traditionelle Abfischen des Mühlenteiches auf dem Programm. Ab 13 Uhr können Besucher an der Rauberweihermühle miterleben, wie Karpfen und andere Fische gezählt, gewogen und ins Winterquartier gebracht werden. Dazu gibt's Fischspezialitäten, regionale Schmankerl und jede Menge Familienprogramm. Auf den Wiesen können außerdem Drachen steigen oder Kinder ihre eigenen Papierflieger basteln. Das waren die Nachrichten und jetzt das Wetter mit Otto Hammer.
4: Der Herbst, der hat uns fest im Griff. In den Frühstunden setzt Regen ein. Tagsüber bleibt es zunächst regnerisch. Am Nachmittag folgen dann von Nordwesten her ein Mix aus Wolken, immer mehr Sonne und nur noch vereinzelt Schauer bei 12 bis 15 Grad. Gemessen haben wir in Stullen, Neunkirchen bei Weiden und Schönlind 11 Grad. Überall regnet es und ist stark bewölkt. Der weitere Ausblick morgen: wechseln Wolken und Sonne mit einzelnen Schauern ab. Neben längeren sonnigen Phasen bekommen wir am Dienstag und Mittwoch kompakte Wolkenfelder mit etwas Regen.
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4: Der Ramazzuri-Verkehrsservice meldet derzeit keine Verkehrsstörungen im Sendegebiet. Der beste Blitzer-Service für die Oberpfalz, den gibt es nur hier bei uns auf Ramazzuri. Denn die Blitzer, die hat sonst kein anderer Sender. Einen Blitzerautomaten haben wir in Amberg in der Bayreuther Straße. Und wenn Sie auch noch was haben für uns: Blitzerstau oder Behinderung, 0961 482482. Oder schreiben Sie uns eine kurze WhatsApp. Die Nummer finden Sie bei uns auf der Homepage unter ramazzuri.de. Der Samstagmorgen auf Ramazzuri. Dazu begrüßt Sie heute ganz herzlich Otto Hammer. Hallo.

0: einfach gute Musik. Das waren Real Life mit Send Me an Angel. Bevor wir richtig loslegen, haben wir noch etwas Besinnliches für Sie, die Gedanken zum Tage.
1: Guten Morgen. Was willst du, dass ich dir tue? Diese Frage stellt Jesus dem blinden Bartimäus, von dem wir heute im Evangelium hören. Auf den ersten Blick eine scheinbar unnötige Frage. Jesus wusste doch, dass Bartimäus blind war. Er hätte ihn einfach heilen können, ohne ein Wort zu verlieren. Aber er tut es nicht. Mit dieser Frage schenkt Jesus Bartimäus etwas, das er als Bettler am Wegrand jahrelang verloren hatte. Seine Stimme und seine Würde. Er wird nicht mehr als der Blinde behandelt, über den man entscheidet, sondern als ein Mensch, der aktiv gefragt wird und selbst bestimmen darf, was er braucht. Vielleicht geht es Ihnen manchmal auch so wie mir. Ich sehe ein Problem und versuche sofort eine Lösung anzubieten. Denn ich bin mir sicher, ich weiß genau, was der Mensch in der Situation braucht. Und oft genug handle ich dann einfach. Gut gemeint ist nicht immer gut gemacht. Manchmal übergehen wir dabei den Menschen und handeln vielleicht sogar an seiner Not vorbei. Was willst du, dass ich dir tue? Diese Frage, die Jesus dem Bartimäus stellt, erinnert mich daran, mich mit vorschnellen Lösungen zurückzuhalten und zuerst nach dem Problem zu fragen. Auch wenn es mir noch so offensichtlich scheint. Was willst du, dass ich dir tue? Andreas Dandorfer, Pastoralreferent an der Fachstelle Ehe und Familie im Bistum Regensburg.

Was für eine Nummer. Bryan Adams nimmt uns jeden Morgen aufs Neue mit in diesen einen unvergesslichen Sommer. Und ich wette mit Ihnen, egal ob Sie gerade mit dem Auto auf der B22 sitzen, in Weiden beim Bäcker stehen oder in Amberg gemütlichen Kaffee trinken, bei diesem Refrain singen wir doch alle mit, oder? Guten Morgen hier bei Ihrem Radio Ramazzuri am Samstag. Wir lassen das Gefühl von Sonne und Freizeit gleich mal hier direkt im Studio wechseln, aber das Jahrzehnt und das Reiseziel damals Anfang der 80er gab es einen Sound, ohne den kein Sommerurlaub in Italien komplett war. Erinnern Sie sich noch an die Zeit der Mixtapes, den großen Frisuren und der ersten großen Liebe an der Adria? Wir holen Ihnen dieses Gefühl jetzt direkt in die Oberpfalz. Wir schicken Sie in den perfekten Italo-Pop-Morgen mit Gazebo und I Like Chopin.

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7: Ich bin Katharina Rappel. Guten Morgen. SPD und Linke haben schon zugestimmt. Heute stimmen auch die Grünen noch darüber ab, ob es in Mecklenburg-Vorpommern rot-rot-grüne Koalitionsverhandlungen geben soll. Sollten auch sie einverstanden sein, soll es am Montag losgehen. In den Sondierungen hatten sich die Parteien schon unter anderem darauf geeinigt, dass Kitas beitragsfrei bleiben und Schulen weiter modernisiert werden sollen. Die Bahn tritt bei der Sanierung ihres stark belasteten Netzes auf die Bremse. Bis 2031 sollen nur noch 13 statt 21 vielbefahrene Strecken umfassend erneuert werden. Die übrigen Projekte kommen später dran. Thomas Pleskin weiß mehr.
8: Der Knackpunkt ist, die Bahn will weniger Großbaustellen gleichzeitig stemmen und dafür die Abläufe verbessern. Umleitungsstrecken sollen besser vorbereitet und der Verkehr nach einer Sanierung schrittweise wieder hochgefahren werden. Denn zuletzt gab es nach Bauarbeiten immer wieder Probleme mit Verspätungen und Zugausfällen.
7: Bis zur 80. Minute hat es zum Auftakt des 5. Spieltags in der Fußball-Bundesliga bis zum 1. Tor gedauert. Aber dann ist es Schlag auf Schlag gegangen. Nach einem 0:2 Rückstand hat sich Bremen in Dortmund noch einen Punkt gerettet. 2:2 stand am Ende. Werder-Spieler Füllkrug hat das bei Sky so erklärt.
9: Die Arbeit gegen den Ball, die Bereitschaft, die ist extrem hoch. Und ich glaube, dass man das auch erste Halbzeit gesehen hat. Nach Ballverlust, wie schnell wir alle hinter den Ball kommen, wie schnell wir im Gegenpressing sind, wie schnell wir bereit sind, dass auch alle damit machen. Und ich glaube, dass man sich solche Situationen am Ende damit verdient.
7: Außerdem hat die deutsche Nationalmannschaft der Frauen im Testspiel gegen Australien mit 4:2 gewonnen. Die Bauarbeiten bei Irrenlohe im Kreis Schwandorf gehen in die letzte Phase. Ab Montag wird die Vollsperrung der Kreisstraße bis zur Einmündung der Amberger Straße ausgeweitet. Das angrenzende Gewerbegebiet ist dann nur noch über die Max-Planck-Straße erreichbar. Mit dem Umbau soll der Unfallschwerpunkt entschärft werden. Die Umleitung bleibt ausgeschildert. Wenn alles nach Plan läuft, wird die Strecke Mitte November wieder freigegeben. Das waren die Nachrichten und jetzt das Wetter mit Otto Hammer.
10: Der Herbst hat uns fest im Griff. In den Frühstunden setzt Regen ein. Tagsüber bleibt es zunächst regnerisch. Am Nachmittag folgt dann von Nordwesten ein Mix aus Wolken, immer mehr Sonne und nur noch vereinzelt Schauer bei 12 bis 15 Grad. Gemessen haben wir in Neustadt an der Waldnaab und Mimbach 10 Grad, Geilo und vor dem Wald 11 Grad. Großalbertshof meldet ebenfalls 11 Grad. Die Angela meldet das. Ja, und überall ist es bedeckt und regnerisch. Der Ramazzuri-Ausblick. Morgen wechseln Wolken und Sonne mit einzelnen Schauern ab. Neben längeren sonnigen Phasen bekommen wir am Dienstag und Mittwoch kompakte Wolkenfelder mit etwas Regen.
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10: Der Ramazzuri-Verkehrsservice meldet derzeit keine Verkehrsstörungen im Sendegebiet, so soll es natürlich auch bleiben. Der beste Blitzerservice für die Oberpfalz, den gibt es nur hier bei uns auf Ramazzuri, denn die Blitzer, die hat sonst kein anderer Sender. Einen Blitzerautomaten haben wir in Amberg in der Bayreuther Straße und wenn Sie auch noch was haben für uns, Blitzerstau oder Behinderung, 0961 482 482 oder schreiben Sie uns eine kurze WhatsApp. Die Nummer finden Sie bei uns auf der Homepage oder auf Ihrem DAB Plus Radio.

Man at Work mit Down Under bei uns hier. Musik aus Australien am Samstagmorgen. Polizeidrohnen, Bobbycar-Rennen und Shoppinglust. Chemnat startet morgen am Sonntag voll durch. Beim großen Herbstmarkt mit verkaufsoffenem Sonntag ist von 8 bis 16 Uhr Programm für die ganze Familie. Schauen Sie hinter die Kulissen der Polizeidienststelle, entdecken Marktstände und feiern mit uns 10 Jahre Fairtrade statt mit Live-Gospel. Also nichts wie hin morgen. Nach Chemnat von 8 bis 16 Uhr auf den großen Herbstmarkt. Und bei uns gibt es jetzt Musik von Jennifer Lopez. Hier sie mit Save Me Tonight.

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10: Ich bin Katharina Rappel. Guten Morgen. KI macht ja gerade immer wieder Schlagzeilen. Jetzt meldet Anthropic einen Zwischenfall. In einem Testlauf hat deren KI falsche Hinweise auf einer Polizeiwebsite gegeben. Es ging um ungelöste Mordfälle. Die Polizei von Philadelphia sagt, es ist inakzeptabel, dass man erst jetzt von dem Vorfall Mitte Juli erfahre. Anthropic sagt, das sei Ende September erst aufgefallen, als Testläufe genauer überprüft wurden. Der Besuch von Altkanzler Schröder beim russischen Präsidenten Putin zu dessen Geburtstag hat quer durch die Parteien für Entrüstung gesorgt. In einer Umfrage in der Bevölkerung sagen insgesamt 56% der Befragten, dass sie es unangemessen finden. Ein Viertel findet es angemessen, Dirk Zeitler berichtet.
11: Bei der Beurteilung der Altkanzlervisite in Moskau gibt es Unterschiede zwischen Ost und West. In Ostdeutschland finden nur 42% den Besuch unangemessen. Im Westen ist es eine klare Mehrheit. Der frühere SPD-Chef Schröder hat bei Putin am Mittwoch dessen 74. Geburtstag gefeiert. Schröder steht nicht nur wegen seiner Freundschaft zu Putin, sondern auch für sein geschäftliches Engagement in Russland seit Jahren in der Kritik.
10: Mit einer Reform will die Bundesregierung den Führerschein günstiger machen. Doch wie viel können Fahrschüler künftig tatsächlich sparen? Bundesverkehrsminister Steffen Bilger hat jetzt erstmals konkrete Zahlen genannt. Es sollen mehrere hundert Euro, im besten Fall sogar bis zu 1.000 Euro sein.
12: Im bundesweiten Schnitt kostet der Führerschein aktuell rund 3.400 Euro, teilweise aber auch deutlich mehr. Hier soll die Reform gegensteuern. Mit mehr digitalem Unterricht und weniger Sonderfahrten über Land und nachts zum Beispiel und weniger Papierkram. Regional wird es bei den Kosten aber weiter Unterschiede geben, sagt Verkehrsminister Bilger. Und es wird auch immer Fahrschüler geben, die mehr Fahrstunden brauchen als andere. Stand jetzt sollen die neuen Regeln im neuen Jahr in Kraft treten. Bundestag und Bundesrat müssen noch zustimmen. Diana Kramer, Nachrichtenredaktion.
10: Auf der A93 Richtung Süden kommt es an diesem Wochenende südlich von Ringsburg eine zusätzliche Baustelle dazu. An der Raststätte Pendling wird die verbreiterte Einfahrt zurückgebaut. Die Arbeiten haben gestern Abend bereits begonnen. Bis Sonntagabend soll die Baustelle aber dann abgeschlossen sein. Das waren die Nachrichten und jetzt das Wetter mit Otto Hammer.
8: Am besten, Sie bleiben heute zu Hause. Am Morgen setzt vorübergehend Regen ein. Auch im Tagesverlauf bleibt es regnerisch. Am Nachmittag blinzelt bei 12 bis 15 Grad auch öfter mal die Sonne durch. Gemessen haben wir in Muggental und Tannstein 9 Grad, Weiden und Bernrecht melden 10 Grad. Überall ist es stark bewölkt und regnerisch. Der Ramazuri-Ausblick. Morgen wechseln sich Wolken und Sonne mit einzelnen Schauern ab. Neben längeren sonnigen Phasen bekommen wir am Dienstag und Mittwoch kompakte Wolkenfelder mit etwas Regen.
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8: Der Ramazuri Verkehrsservice meldet derzeit keine Verkehrsstörungen im Sendegebiet. Der beste Blitzerservice für die Oberpfalz, den gibt's nur hier bei uns auf Ramazuri, denn die Blitzer, die hat sonst kein anderer Sender. Einen Blitzerautomaten haben wir in Amberg in der Bayreuther Straße. Und wenn Sie auch noch was haben für uns, dann trauen Sie sich ruhig 0961 482 482 oder schreiben Sie uns eine kurze WhatsApp. Die Nummer finden Sie bei uns auf der Homepage unter ramazuri.de. Ja, wir müssen uns leider vom Sommer verabschieden. Wie das Wetter wird und ob es so kreislich bleibt, das erfahren Sie gleich bei mir. Am Mikrofon ist für Sie Otto Hammer. Einen schönen guten Morgen.

0: Phil Collins mit I Wish It Would Rain Down bei uns hier am Samstagmorgen auf Ramazzuri. Wir erleben gerade den großen Abschied vom Sommer. Vielleicht kommt ja noch etwas in Sachen goldener Oktober nach. Oder bleibt es jetzt so ungemütlich? Wir fragen nach bei Kai Zorn aus unserer Wetterredaktion. Kai, das Wochenende wird nicht so berauschend, oder?
1: Zumindest am Samstag nicht. Da fällt im Süden längere Zeit Regen und es ist windig. Nach Norden zu lockern die Wolken im Laufe des Tages ein bisschen auf. Es ist aber verhältnismäßig mild mit 12 bis 17 Grad. Das sind Temperaturen für die Jahreszeit recht mild. Wir sind eben nur die Wärme der letzten Zeit gewöhnt. Am Sonntag wechseln sich Wolken und immer mehr Sonne mit letzten Schauern ab. Am Nachmittag wird es freundlicher bei 10 bis 16 Grad.
0: Also wird das ein Wochenende, um es sich zu Hause gemütlich zu machen. Schnüren Sie einfach ein, kuscheln Sie sich in eine Decke und lesen Sie ein schönes Buch, dann wird es auch ganz toll am Wochenende. Bei uns gibt's Musik von Michael Schulte, hier ist er mit For a Second.

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2: Ich bin Katharina Rappel. Guten Morgen. SPD und Linke haben schon zugestimmt. Heute stimmen auch die Grünen noch darüber ab, ob es in Mecklenburg-Vorpommern rot-rot-grüne Koalitionsverhandlungen geben soll. Sollten auch sie einverstanden sein, soll es am Montag schon losgehen. In den ersten Sondierungen hatten sich die Parteien unter anderem darauf geeinigt, dass Kitas beitragsfrei bleiben und Schulen weiter modernisiert werden sollen. US-Präsident Donald Trump hat nach einem Gespräch mit Kreml-Chef Wladimir Putin eine Vereinbarung zu Lieferungen von Hunderttausenden Tonnen an Diesel aus Russland verkündet. Die USA heben dafür vorübergehend Sanktionen gegen russischen Diesel auf. Moskau bestätigte den Deal, aus der Ukraine kam dagegen scharfe Kritik.
3: Washington hat eben erst schärfere Sanktionen gegen Russland beschlossen, die genau gegen die Öl- und Gasexporte zielen, die Moskaus Kriegskasse klingen lassen. Aber US-Präsident Trump steht innenpolitisch unter Druck. Die Spritpreise sind stark gestiegen und die wichtigen Zwischenwahlen stehen an. Laut Trump sollen mehr als 300.000 Tonnen Diesel für die USA und den Weltmarkt jetzt zur Verfügung gestellt werden, später mehr. Kiew warnte, Russland werde die USA nun noch weniger ernst nehmen. Präsident Zelensky nannte die Sanktionspause eine Investition in den Krieg. Ursula Winkler, Nachrichtenredaktion.
2: Doch nur ein Punkt für Borussia Dortmund. Nach einer torreichen Schlussphase stand zum Auftakt des 5. Spieltags der Fußball-Bundesliga am Ende ein 2:2 Unentschieden gegen Bremen. BVB-Trainer Niko Kovac bei Sky.
4: Wenn du 2:0 führst zu Hause, bis zur 88. Minute alles richtig machst, den Gegner dir richtig zurechtlegst, viele Chancen auch in der zweiten Halbzeit, die du spielst, und dann durch zwei, klar, vermeidbare Fehler, den Gegner im Grunde genommen wieder das Leben einhauchst, dann bist du natürlich enttäuscht, ganz klar.
2: Außerdem hat die deutsche Nationalmannschaft der Frauen im Testspiel gegen Australien einen 4:2 Sieg eingefahren. Die Gewerkschaft Verdi Oberpfalz wählt heute im Schwandorfer Gemeindeteil Kladorf einen neuen Bezirksvorstand. Bei der Delegiertenkonferenz unter dem Motto Sicher, solidarisch, Verdi kommen rund 100 Teilnehmer zusammen. Der bisherige Vorsitzende Stefan Dietl und seine Stellvertreterin Verena Franz wollen als Führungsteam weitermachen. Außerdem beraten die Delegierten über weitere Proteste gegen den von Verdi befürchteten Sozialabbau und Einschränkungen von Arbeitnehmerrechten durch die Bundesregierung. Das waren die Nachrichten. Und jetzt das Wetter mit Otto Hammer.
5: Couchwetter ist heute draußen. Schon am Morgen beginnt es zu regnen. Auch tagsüber gibt es immer wieder Schauer. Am Nachmittag wird es freundlicher mit etwas Sonne. Die Werte erreichen 12 bis 15 Grad. Gemessen haben wir in Floss und Waldsassen 9 Grad. Hirschau und Regensburg melden 10 Grad. Überall ist es stark bewölkt und regnerisch. Der Ramazzuri-Ausblick. Morgen wechseln sich Wolken und Sonne mit einzelnen Schauern ab. Neben längeren sonnigen Phasen bekommen wir am Dienstag und Mittwoch kompakte Wolkenfelder mit etwas Regen.
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5: Der Ramazzuri Verkehrsservice meldet derzeit keine Verkehrsstörungen im Sendegebiet. Ruhiger Verkehr, der beste Blitzerservice für die Oberpfalz, den gibt es nur hier bei uns. Auf Ramazzuri, denn die Blitzer, die hat sonst kein anderer Sender. Einen Blitzerautomaten haben wir in Amberg in der Bayreuther Straße. Sonst haben wir noch nichts. Wenn Sie was haben, dann ran ans Telefon 0961 482 482 oder schreiben Sie uns eine kurze WhatsApp. Die Nummer finden Sie bei uns auf der Homepage oder auf Ihrem DAB Plus Radio.

Michael Patrick Kelly mit Traces. 7:45 haben wir es und für heute Nachmittag und Abend habe ich noch einen kleinen Tipp für Sie, denn an diesem Samstag lädt die Schwandorfer Innenstadt von 15 bis 23 Uhr zum Schwandorf bei Mondschein ein. Sie erwartet Late-Night-Shopping, eine Modenschau am Marktplatz, Zauberer, Kinderaktionen und eine spektakuläre Feuershow bei Einbruch der Dunkelheit. Also wenn Sie Zeit und Lust haben, dann schauen Sie doch mal vorbei. Schwandorf bei Mondschein heute von 15 bis 23 Uhr. Und bei uns gibt es jetzt wieder Musik aus den 80ern. Hier ist Kylie Minogue mit I Should Be So Lucky.

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13: Ich bin Katharina Rappel. Guten Morgen. Die Verbraucherzentralen warnen vor Betrügern auf dem Heizölmarkt. Heizöl ist ja gerade teuer und Betrüger würden mit vermeintlichen Schnäppchen locken, hat Bundesverbandschefin Popp der Rheinischen Post gesagt. Von der Bundesregierung fordert sie Entlastungen für Verbraucherinnen und Verbraucher. Eine warme Wohnung dürfe kein Luxus werden. Der vereitelte Absturz einer Fly-Dubai-Maschine war als Anschlag geplant. Darin sind sich die emiratischen Behörden jetzt sicher. Der Co-Pilot soll vorgehabt haben, das Flugzeug in ein Terminal des Flughafens von Tel Aviv zu steuern. Laut Generalstaatsanwaltschaft waren die Anschläge vom 11. September 2001 in den USA sein Vorbild. Der Verdächtige soll den Flugkapitän mit einer Rettungsakt angegriffen haben. Passagiere griffen ein, die Maschine landete schließlich sicher. Bis zur 80. Minute hat es zum Auftakt des 5. Spieltags in der Fußball-Bundesliga bis zum ersten Tor gedauert. Aber dann ist es Schlag auf Schlag gegangen. Nach einem 0:2 Rückstand hat sich Bremen in Dortmund noch einen Punkt gerettet. 2:2 stand es am Ende. Werder-Spieler Füllkrug hat das bei Sky so erklärt.
14: Die Arbeit gegen den Ball, die Bereitschaft, die ist extrem hoch. Und ich glaube, dass man das auch erste Halbzeit gesehen hat. Nach Ballverlust, wie schnell wir alle hinterm Ball kommen, wie schnell wir im Gegenpressing sind, wie schnell wir bereit sind, dass auch alle damit machen. Und ich glaube, dass man sich solche Situationen am Ende damit verdient.
13: Außerdem hat die deutsche Nationalmannschaft der Frauen im Testspiel gegen Australien mit 4:2 gewonnen. Ein 46-Jähriger aus Wunsiedel hat in Tirschenreuth nach einem Parkrempler Unfallflucht begangen. Der Mann schlug beim Einsteigen die Autotür gegen einen daneben geparkten Wagen und versuchte dabei Lackkratzer. Anschließend fuhr er davon. Ein Zeuge verständigte die Polizei, die den Fahrer noch in der Nähe stoppen konnte. Ein Alkoholtest ergab mehr als 1,1 Promille. Außerdem hatte der Mann keinen Führerschein und sein Auto war nicht zugelassen und nicht ordnungsgemäß versichert. Den 46-Jährigen erwarten mehrere Anzeigen, unter anderem wegen Trunkenheit im Verkehr, Unfallflucht und Kennzeichenmissbrauch. Das waren die Nachrichten. Und jetzt das Wetter mit Otto Hammer.
15: Ja, der Herbst, der hat uns fest im Griff. In den Frühstunden setzt Regen ein, tagsüber bleibt es zunächst regnerisch. Am Nachmittag folgt von Nordwesten her ein Mix aus Wolken, immer mehr Sonne und nur noch vereinzelt Schauer bei 12 bis 15 Grad. Gemessen haben wir in Haselhof, Rottenstadt und Schlammersdorf 9 Grad und regnerisch. Der Ramazuri-Ausblick, morgen wechseln Wolken und Sonne mit einzelnen Schauern ab. Neben längeren sonnigen Phasen bekommen wir am Dienstag und Mittwoch kompakte Wolkenfelder mit etwas Regen.
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15: Der Ramazuri Verkehrsservice meldet, derzeit haben wir nichts. Sind wir gleich fertig, ruhiger Verkehr im Sendegebiet. Der beste Blitzerservice für die Oberpfalz, den gibt es nur hier bei uns auf Ramazuri, den Geblitzer, der hat sonst kein anderer Sender. Einen Blitzerautomaten haben wir in Amberg, Bayreuther Straße. Und wenn Sie auch noch was haben, das sich rentiert, dann rufen Sie an 0961 482 482 oder schreiben Sie uns eine kurze WhatsApp. Die Nummer finden Sie bei uns auf der Homepage oder auf Ihrem DAB Plus Radio. Die Oberpfalz ist stolz auf einen Nobelpreisträger, der hier ausgebildet wurde. Mehr gleich bei mir in den kommenden Stunden. Am Mikrofon ist heute Otto Hammer. Ich wünsche einen wunderschönen Samstagmorgen.

0: 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Lionel Richie war das an diesem Samstagmorgen auf Ramazzurri mit All Night Long. Ja, und so schnell ist man eine Viertelmillion Euro reicher. Die Rede ist von Peter Hegemann. Er hat den Nobelpreis für Medizin 2026 gewonnen und den Grundstein dafür hat er hier bei uns in der Oberpfalz gelegt, nämlich an der Universität Regensburg. Wir haben Lars Meyer, den Direktor der Inneren Medizin 2 an der Uni, gesprochen und er fand ganz klare Worte.
1: Die Universität Regensburg ist natürlich wahnsinnig stolz, dass Peter Hegemann den Nobelpreis für Medizin bekommen hat. Einer von zwei Deutschen dieses Jahr. Und wir sind froh, dass er vor ein paar Jahren hier in Regensburg gelehrt und geforscht hat und freuen uns sehr mit ihm.
0: Und weil er eben lange Zeit in Regensburg gelehrt hat, unterstützt er auch die Uni. Jetzt werden da gerade Spenden für ein Forschungsgebäude gesammelt.
1: Wir sammeln also jetzt seit ein paar Jahren Spenden für dieses Forschungsgebäude, um eben im Bereich der medizinischen Grundlagenwissenschaft dort eben vor allem in der Kinderonkologie, Seltenerkrankungen, Herzerkrankungen ein Forschungsgebäude zu haben, um da Leuchtturmfunktion in Ostbayern zu haben.
0: Und wer weiß, vielleicht zahlt sich das Ganze ja doppelt aus.
1: Die Hoffnung wäre natürlich, dass in dem Forschungsgebäude auch Nachwuchswissenschaftler oder Wissenschaftlerinnen arbeiten, die vielleicht auch mal so erfolgreich sein werden wie der Nobelpreisträger Hegemann.
0: Ja, und was uns noch zu sagen bleibt, herzlichen Glückwunsch zu dieser großartigen Auszeichnung. Der Nobelpreis für Medizin geht an Peter Hegemann. Und bei uns gibt es jetzt Musik von US for Africa. Hier sind sie mit We Are the Worlds.

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0: Gremien der SPD und der Linken bereits zu.
1: Nun fehlen noch die Grünen als Dritte im Bunde. Sie treffen sich heute in Rostock. Sollten auch sie einverstanden sein mit der Aufnahme von Koalitionsverhandlungen, soll es am Montag losgehen. Über die Posten der Ministerinnen und Minister werde ganz zum Schluss gesprochen, sagte Ministerpräsidentin Schwesig. Die drei Parteien haben große Pläne. In den Sondierungen verständigten sich die Verhandler auf zentrale Vorhaben. So sollen etwa fast 2 Milliarden Euro aus dem Sondervermögen in die Modernisierung des Landes fließen. Dirk Zeitler, Nachrichtenredaktion.
0: Auf der Frankfurter Buchmesse wird heute das Jugendwort des Jahres verkündet. Ronny Thorau, welche Begriffe sind denn aktuell noch im Rennen?
2: Erstens Crash-Out. Das nutzen Jugendliche, wenn jemand völlig ausrastet oder extrem emotional reagiert. Manchmal auch ironisch gemeint, zum Beispiel, wenn mein Akku gleich alle ist, gehe ich Crash-Out. Kandidat 2, Peak, heißt im Englischen so viel wie Gipfel und Jugendliche beschreiben damit etwa, was sie als Höhepunkt oder als super gut empfinden. Und als drittes im Finale ist Rage-Bait. Gemeint sind da oft Inhalte in sozialen Medien, die einen absichtlich wütend machen wollen.
0: In der Oberpfalz läuft ab heute eine multinationale Militärübung. Bis zum 7. November sind davon mehrere Gemeinden im Landkreis Regensburg betroffen. Geplant sind unter anderem Fahrzeugkonvois, Drohnen- und Hubschraubereinsätze sowie Übungen bei Nacht. Dabei kann es auch zu Schuss- und Explosionsgeräuschen und zur Rauchentwicklung kommen. Die Bevölkerung wird gebeten, Abstand zu Militärfahrzeugen und Übungsbereichen zu halten und gefundene Munition keinesfalls anzufassen. Das waren die Nachrichten und jetzt das Wetter mit Otto Hammer.
3: Am besten, Sie bleiben heute zu Hause. Am Morgen setzt vorübergehender Regen ein. Auch im Tagesverlauf bleibt es regnerisch. Am Nachmittag blinzelt bei 12 bis 15 Grad auch ab und zu mal die Sonne durch. Gemessen haben wir in Hasselhof, Bodenstadt und Schlammersdorf 9 Grad. Und überall ist es stark bewölkt mit Regen. Der Ramazuri-Ausblick, morgen wechseln Wolke und Wolken und Sonne mit einzelnen Schauern ab. Neben längeren sonnigen Phasen bekommen wir am Dienstag und Mittwoch kompakte Wolkenfelder mit etwas Regen.
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3: Der Ramazuri Verkehrsservice meldet A3 Nürnberg Richtung Passau zwischen Neumarkt in der Oberpfalz und Neumarkt Ost. Gefahr durch eine ungesicherte Unfallstelle. Bitte Obacht geben. 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Den blitzert ja sonst kein anderer Sender. Einen Blitzerautomaten haben wir in Amberg in der Bayreuther Straße. Und wenn auch Sie noch was haben, 0961 482 482 oder schreiben Sie eine WhatsApp. Die Nummer finden Sie bei uns auf der Homepage unter ramazuri.de.
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Das war Frankie Goes to Hollywood mit Relax bei uns im schönen Wochenende auf Ramazzuri. Das lebendige Echo einer der größten Rockbands aller Zeiten. Wer die Hymnen von Linkin Park hautnah erleben will, der muss heute Abend nach Weiden kommen. Die Band Pulsar aus Stuttgart feiert ab 20.30 Uhr im Saluti Club die Musik ihrer Idole mit einer energiegeladenen Live-Performance. Tickets sichern und diesen Samstag in Weiden abrocken im Saluti Club ab 20.30 Uhr beim Tribute von Linkin Park in Weiden. Und bei uns gibt's jetzt Musik von Bruno Mars. Hier ist er mit I Just Might.

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16: Ich bin Katharina Rappel. Guten Morgen. Eine KI hat wieder Mist gebaut. Diesmal hat sie auf einer Polizeiseite in den USA falsche Hinweise zu einem ungelösten Mordfall geschickt und geschrieben, ich erinnere mich. In einem weiteren Fall soll sie 20 Visa-Anträge beim amerikanischen Außenministerium gestellt haben. Unternehmen trainieren aktuell KI-Agenten, die später weitgehend autonom Aufträge erfüllen sollen. Vieles wird gerade teurer und das trifft auch den Wohnungsbau. Die Bauindustrie ruft die Regierung auf, einzugreifen. Für das laufende Jahr geht Baupräsident Demuth von weniger als 200.000 fertiggestellten Wohnungen aus. Der Neuen Osnabrücker Zeitung sagte er, der Staat müsse Haushalte, Familien und Anleger durch zinsgünstige Darlehen unterstützen, an Kapital zu kommen. US-Präsident Trump hat einen Deal geschlossen, den viele scharf kritisieren. Russland soll hunderttausende Tonnen Diesel liefern. Die USA heben dafür vorübergehend Sanktionen gegen russischen Diesel auf.
17: Washington hat eben erst schärfere Sanktionen gegen Russland beschlossen, die genau gegen die Öl- und Gasexporte zielen, die Moskaus Kriegskasse klingeln lassen. Aber US-Präsident Trump steht innenpolitisch unter Druck. Die Spritpreise sind stark gestiegen und die wichtigen Zwischenwahlen stehen an. Laut Trump sollen mehr als 300.000 Tonnen Diesel für die USA und den Weltmarkt jetzt zur Verfügung gestellt werden, später mehr. Kiew warnte, Russland werde die USA nun noch weniger ernst nehmen. Präsident Zelensky nannte die Sanktionspause eine Investition in den Krieg. Ursula Winkler, Nachrichtenredaktion.
16: In Tirschenreuth warnen die Stadtwerke vor Werbebriefen für intelligente Stromzähler, sogenannte Smart Meter. Die Schreiben der Deutschen Messwesen GmbH erwecken einen offiziellen Eindruck und werben mit einem kostenlosen Einbau und staatlicher Förderung. Im Kleingedruckten stehen allerdings jährliche Betriebskosten von 99 Euro und eine Mindestlaufzeit von 2 Jahren. Die Stadtwerke raten deshalb zur Vorsicht. Ihre eigenen Preise sind gesetzlich gedeckelt und in der Regel deutlich niedriger. Das waren die Nachrichten. Und jetzt das Wetter mit Otto Hammer.
3: Ja, Couchwetter haben wir heute draußen. Schon am Morgen beginnt es zu regnen. Auch tagsüber gibt es immer wieder Schauer. Am Nachmittag wird es freundlicher mit etwas Sonne. Die Werte erreichen 12 bis 15 Grad. Gemessen haben wir in Weiden und Irchenried 9 Grad. Neubern, Richt und Bamberg melden 10 Grad. Überall ist es stark bewölkt und regnerisch. Der Ramazuki-Ausblick. Morgen wechseln Wolken und Sonne mit einzelnen Schauern ab. Neben längeren sonnigen Phasen bekommen wir am Dienstag und Mittwoch kompakte Wolkenfelder mit etwas Regen.
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3: Der Ramazuri Verkehrsservice meldet A3 Nürnberg Richtung Passau zwischen Neumarkt in der Oberpfalz und Neumarkt Ost ist wegen eines Unfalls der linke Fahrstreifen gesperrt. A93 Hof Richtung Weiden, da haben wir in der Auffahrt Mitterteich Süd einen Unfall mit 2 Fahrzeugen. Es kommt dort zu Behinderungen. Danke an Martin fürs Melden. Der beste Blitzerservice für die Oberpfalz, den gibt es nur hier bei uns auf Ramazuri, denn geblitzert hat sonst kein anderer Sender. Einen Blitzeranhänger haben wir in Amberg in der Bayreuther Straße. Und wenn Sie auch noch was haben für uns, Blitzerstau oder Behinderung, ganz egal, dann rufen Sie an 0961 482 482 oder schreiben Sie uns eine WhatsApp. Die Nummer finden Sie bei uns auf der Homepage unter ramazuri.de. Wir wollten mal wissen, was Sie im Herbst zu unternehmen. Gleich bei mir mehr. Im Studio ist für Sie Otto Hammer. Ich wünsche einen schönen guten Morgen.

0: Camouflage war das The Great Commandment bei uns hier auf Ramasuri an diesem Samstagvormittag. Draußen wird's ungemütlicher, die Blätter verfärben sich bunt und die Abende werden länger. Der Herbst ist da, aber mal ehrlich, gehören Sie in den nächsten Wochen eher zum Team Kuscheldecke auf dem Sofa oder zieht es Sie trotz kühler Temperaturen nach draußen? Was sind denn Ihre absoluten Herbst-Highlights?
1: Ich genieße es einfach mit einer warmen Decke zu Hause und mache es mir einfach gemütlich.
2: Zigarre rauchen und ein Buch lesen und irgendwas trinken, was dazu passt.
3: Zeichnen, malen, aber auch gerne rausgehen und Pilze sammeln, weil im Herbst, im Regen kommen dann ganz viele Pilze raus.
4: Zu Hause sein, Videospiele zocken und einfach entspannen und mit Freunden was machen.
5: In die Therme gehen und schön entspannen und von draußen so das Wetter beobachten.
6: Fußball schauen auf der Couch mit meinen Jungs.
0: Trotz Kälte zieht es den Großteil von ihnen scheinbar nach draußen. Es sei denn, für einen gemütlichen Spaziergang inklusive Schwammerlsuche oder für einen heißen Kaffee im Café nebenan. Der Herbst bei uns in der Oberpfalz läuft eben erst so richtig an. Und bei uns gibt's Musik vom Rag & Bone Man. Hier ist er mit Skin.

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14: 9.30 Uhr, halb 10 haben wir es im schönen Wochenende auf Ramazzuri. Der Herbst, der hat uns fest im Griff. In den Frühstunden setzt schon Regen ein. Tagsüber bleibt es zunächst regnerisch. Am Nachmittag folgt dann von Nordwesten her ein Mix aus Wolken und immer mehr Sonne. Nur noch vereinzelt gibt es Schauer bei 12 bis 15 Grad. Gemessen haben wir in Eberhardsbühl, Haselhof, Trögersricht und Tirschenreuth überall 9 Grad. Und stark bewölkt bei Regen. Der Ramazzuri-Ausblick. Morgen wechseln Wolken und Sonne mit einzelnen Schauern ab. Neben längeren sonnigen Phasen bekommen wir am Dienstag und Mittwoch kompakte Wolkenfelder mit etwas Regen.
15: 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Jetzt der Ramazzuri-Verkehrsservice mit Freundschaft.

Moscan, aber das mit Rhythm Unknown bei uns hier auf Ramazzuri. 9:42 Uhr haben wir es. Spannung, harte Fights und Kämpfe für einen guten Zweck. Heute am 10. Oktober steigt in der Weidner Monkey Event Arena die Spartan Fight Night 5. Ab 15 Uhr gibt's packende Duelle im K1 und Boxen inklusive 3 spektakulärer Titelkämpfe. Das Beste, ein Teil der Erlöse geht an die regionale Kinderkrebshilfe. Sichern Sie sich Tickets und seien Sie dabei diesen Samstag ab 15 Uhr in der Monkey Event Arena zur Spartan Fright Night. Bei uns gibt's jetzt Musik aus den 80ern. Hier ist Chair mit Just Like Jesse James.

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22: Ich bin Katharina Rappel. Guten Morgen. US-Präsident Donald Trump hat nach einem Gespräch mit Kreml-Chef Wladimir Putin eine Vereinbarung zu Lieferungen von Hunderttausenden Tonnen an Diesel aus Russland verkündet. Die USA heben dafür vorübergehend Sanktionen gegen russischen Diesel auf. Moskau bestätigte den Deal. Aus der Ukraine kam dagegen scharfe Kritik.
23: Das werde sich positiv auf die gesamte Weltwirtschaft auswirken, sagte Kreml-Chef Putin laut einer Erklärung. Der ukrainische Präsident Selenskyj dagegen schrieb bei Telegram, die Erlaubnis für Russland, Erdölprodukte zu verkaufen, ist eine Investition in den Krieg, den man beenden und nicht verlängern muss. Moskau werde mit weiterem Terror und Gemeinheiten danken. US-Präsident Donald Trump steht in den USA angesichts gestiegener Spritpreise und vor den wichtigen Zwischenwahlen derzeit stark unter Druck. Katharina Schröder, Moskau.
22: Der Besuch von Altkanzler Schröder beim russischen Präsidenten Putin zu dessen Geburtstag hat quer durch die Parteien für Entrüstung gesorgt. In einer Umfrage in der Bevölkerung sagen insgesamt 56% der Befragten, dass sie es unangemessen finden. Nur ein Viertel findet es angemessen. Nach den Wahldebakeln der vergangenen Woche geht das CDU-Präsidium ab morgen in Klausur. Führende Christdemokraten fordern, die Alltagsprobleme der Menschen mehr in den Blick zu nehmen. Thüringens Ministerpräsident Mario Voigt erwartet von der Klausur einen inhaltlichen Neustart.
2: Heizen, tanken und einkaufen, das ist für viele Menschen zu teuer geworden, sagt Thüringens Ministerpräsident Vogt. Er fordert Lösungen, dass das Leben wieder bezahlbar wird. Berlins CDU-Landeschef Evers sagte bei T-Online, man müsse in aller Ehrlichkeit darüber sprechen, warum immer weniger Menschen der CDU vertrauen. Evers sah zuletzt auch bei Kanzler Merz eine gehörige Mitschuld an der Niederlagenserie der CDU. Merz fehle Empathie und Nahbarkeit, hatte er gesagt. CDU-Generalsekretärin Hoppermann bremste derweil die Erwartungen, es gebe nicht die eine Lösung für die Probleme der Partei, sagte sie der Augsburger Allgemeinen. Ursula Winkler, Berlin.
16: Ein ungewöhnlicher Fahrgast hat am Freitag in einem Regensburger Linienbus für Aufsehen gesorgt. Ein 19-Jähriger hatte ein rund 1,20 Meter langes Schwert dabei. Die Klinge allein war etwa 90 Zentimeter lang. Besorgte Passanten verständigten gegen 17 Uhr die Polizei. An der Endhaltestelle in der Maximilianstraße trafen mehrere Streifen den jungen Mann dann an. Straftaten wurden zwar nicht festgestellt, das Schwert durfte er in der Öffentlichkeit allerdings nicht mitführen. Die Polizei stellte die Waffe deshalb sicher. Das waren die Nachrichten und jetzt das Wetter mit Otto Hammer.
18: Ja, der Herbst hat uns richtig im Griff. In den Frühstunden setzt Regen ein, tagsüber bleibt es dann zunächst regnerisch. Am Nachmittag folgen von Nordwesten her ein Mix aus Wolken und immer mehr Sonne und nur noch vereinzelt Schauer bei 12 bis 15 Grad. Gemessen haben wir in Lengenloh, Hersbruck, Obersteinbach und Trabitz 10 Grad. Überall ist es stark bewölkt und es regnet. Der Raumasuche Ausblick. Morgen wechseln Wolken und Sonne mit einzelnen Schauern ab. Neben längeren sonnigen Phasen bekommen wir am Dienstag und Mittwoch kompakte Wolkenfelder mit etwas Regen.
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18: Der Ramazzuri Verkehrsservice meldet A3 Nürnberg Richtung Passau zwischen Neumarkt in der Oberpfalz und Neumarkt Ost ist die Unfallstelle geräumt, dort wieder freie Fahrt. A93 Hof Richtung Weiden haben wir in der Auffahrt Mitterteich Süd einen Unfall mit zwei Fahrzeugen, es kommt zu Behinderungen. B303 Bad Berneck Richtung Markt Redwitz zwischen Hinterröhrenhof und Höhenklinik Bischofsgrün haben wir eine Ölspur. 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Einen Blitzeranhänger haben wir in der Amberger Straße, in Amberg, in der Bayreuther Straße, so muss es richtig heißen. Wenn Sie auch noch was haben für uns, Blitzerstau oder Behinderung 0961 482 482 oder schreiben Sie uns eine kurze WhatsApp. Die Nummer finden Sie bei uns auf der Homepage unter ramazzuri.de. Die Baumesse Mein Zuhause ist an diesem Wochenende in der Max-Reger-Halle in Weiden. Darüber sprechen wir gleich. Hier im Studio ist für Sie Otto Hammer. Hallo.

0: Ein Klassiker aus den 80ern. Einfach gute Musik. Mr. Mr. Keery war das bei uns hier am Samstagvormittag auf Ramasuri. Vom leeren Grundstück zum Traumhaus oder aus der alten Wohnung ein neues Zuhause machen. Dieses Wochenende dreht sich in Weiden bei der Immobilien- und Baumesse Mein Zuhause in der Max-Reger-Halle alles um Bauen, Wohnen und Sanieren. Aber nicht nur für Bauherren ist was dabei. Das erklärt uns Lukas Welsch von der Raiffeisenbank Nordoberpfalz.
1: Da denken viele halt erst einmal vielleicht nur an Hausbau oder Immobilienverkauf. Tatsächlich geht es dann eben genauso um Photovoltaik, um Sanieren, eben um die eigenen vier Wände, also Innenausbau oder Bäder. Da waren dann auch viele Aussteller vor Ort. Und man kann also auch einfach vorbeikommen und sich inspirieren lassen im Allgemeinen und schauen, was es da Neues gibt.
0: Auch dieses Jahr finden einige spannende Vorträge statt, in denen Sie richtig gute und hilfreiche Tipps bekommen. Falls Sie jetzt neugierig geworden sind, finden Sie das ganze Programm auf ramasuri.de. Bei uns gibt's Musik von Franz Gall, hier ist sie mit Ella.

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21: 10.30 Uhr, halb elf haben wir es im schönen Wochenende auf Ramazzuri. Am besten, Sie bleiben heute zu Hause. Am Vormittag setzt vorübergehend Regen ein. Auch im Tagesverlauf bleibt es regnerisch. Am Nachmittag blinzelt dann bei 12 bis 15 Grad vielleicht ab und zu mal die Sonne durch. Gemessen haben wir in Wiesendorf, Sattelhof und Reigering 10 Grad. Überall ist es stark bewölkt und es regnet. Der Ramazuri-Ausblick: Morgen wechseln Wolken und Sonne mit einzelnen Schauern ab. Neben längeren sonnigen Phasen bekommen wir am Dienstag und Mittwoch kompakte Wolkenfelder und etwas Regen.
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21: Der Ramazuri Verkehrsservice meldet: A9 Nürnberg Richtung Halle Leipzig zwischen Gefräß und Münchberg Süd Gefahr durch eine ungesicherte Unfallstelle. A93 Hof Richtung Weiden, da haben wir in der Auffahrt Mitterteich Süd einen Unfall mit zwei Fahrzeugen, es kommt zu Behinderungen. B303 Bad Berneck Richtung Marktredwitz zwischen Hinterröhrenhof und der Hörnklinik Bischofsgrün haben wir eine Ölspur. Der beste Blitzerservice für die Oberpfalz, den haben nur wir hier bei Radio Ramazuri. Einen Blitzanhänger haben wir in Amberg in der Bayreuther Straße. Und wenn Sie auch noch was entdeckt haben für uns, dann ran ans Telefon 0961 482 482 oder schreiben Sie uns eine kurze WhatsApp. Die Nummer finden Sie bei uns auf der Homepage oder auf Ihrem DAB Plus Radio.

Aha, waren das mit Take On Me, die beste Musik für die Oberpfalz. Bei uns ja auf Ramazuri stöbern, Schnäppchen machen und dabei Gutes tun. Im Pfarrheim in Georgenberg lädt der Arbeitskreis Frauen zum Herbstflohmarkt ein. Am Samstag, also heute von 14 bis 17 Uhr, gibt's gebrauchtes Kaffee und Kuchen und das Beste, der Erlösgeld geht an einen guten Zweck. Also schauen Sie doch einfach mal vorbei beim Herbstflohmarkt in Pfarrheim in Georgenberg. Um 14 Uhr geht's dort los. Und bei uns gibt's jetzt Musik von Alex Warren, Fever Dream.

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17: Ich bin Katharina Rappel. Grüß Gott. Wieder mal sind Tests mit künstlicher Intelligenz aus dem Ruder gelaufen. So hat KI der Entwicklerfirma Anthropic einen falschen Hinweis auf einer Polizeiwebsite zur Aufklärung ungelöster Mordfälle eingereicht. Außerdem meldete Anthropic einen Zwischenfall auf einer US-Regierungsseite.
4: Die Firmen trainieren aktuell sogenannte KI-Agenten, also Software, die im Auftrag der Nutzer selbstständig Aufgaben erfüllen soll. Das hat die KI auch gemacht, aber nicht immer im Sinne des Erfinders bzw. Entwicklers. Neben Falschaussagen der KI von Anthropic auf einer Polizei-Website tauchten auch fleißig von der Software ausgefüllte Online-Formulare auf. Und zwar wohl 20 Visa-Anträge beim amerikanischen Außenministerium. Auch beim ChatGPT-Entwickler und Anthropic-Rivalen OpenAI gab es zuletzt wieder Fälle, bei denen sich KI verselbstständigt hat. Katrin Müller, Nachrichtenredaktion.
17: Nach der schmerzhaften Niederlagenserie der CDU bei den drei Landtagswahlen im September wirbt der CSU-Politiker Manfred Weber dafür, die scharfe politische Abgrenzung hin zur AfD aufzuweichen. Die Brandmauer im Sinne von die oder wir müsse Geschichte sein, sagte Weber der Süddeutschen Zeitung.
18: Für CSU-Politiker Weber ist die Brandmauer zur AfD keine Politik. Er spricht von einer Riesenbelastung. Mit Blick auf die Minderheitsregierungen in den Landtagen von Thüringen und Sachsen etwa stellt er eine noch linkere Politik seiner Partei fest, da man ja dauernd mit den linken Parteien abstimme. Umgekehrt stelle die AfD im Parlament CDU-Inhalte zur Abstimmung, aber die Union sei dann wegen der Brandmauer gezwungen, dagegen zu stimmen. Weber selbst hat im EU-Parlament schon mit rechten Parteien zusammengearbeitet. Mit ihrer Hilfe trieb seine EVP-Fraktion etwa ein Gesetzesprojekt zur Verschärfung der Asylpolitik voran. Ursula Winkler, Nachrichtenredaktion.
17: Die Verbraucherzentralen warnen vor Betrügern auf dem Heizölmarkt. Heizöl ist ja gerade teuer und Betrüger würden mit vermeintlichen Schnäppchen locken, hat Bundesverbandschefin Popp der Rheinischen Post gesagt. Von der Bundesregierung fordert sie Entlastungen für Verbraucherinnen und Verbraucher. Eine warme Wohnung dürfe kein Luxus werden. Im Fall der seit 2007 vermissten Kerstin Die Längley aus Regensburg sind bei Grabungen im Kreis Neumarkt menschliche Überreste entdeckt worden. Seit Donnerstag suchen Ermittler im Bereich Kadenzhofen nach Hinweisen auf die damals verschwundene Frau. Eine rechtsmedizinische Untersuchung soll nun klären, ob es sich bei den Überresten um die Vermisste handelt. Auslöser für die Grabungen war ein konkreter Hinweis bei der Kripo. Das waren die Nachrichten und jetzt das Wetter mit Otto Hammer.
19: Ja, Couchwetter ist heute draußen. Schon am Vormittag beginnt es zu regnen. Auch tagsüber gibt es dann immer wieder Schauer. Am Nachmittag wird es freundlicher mit etwas Sonne. Die Werte erreichen 12 bis 15 Grad. Gemessen haben wir in Tannhof, Hirschau und Zirkenkreuz 10 Grad. Überall ist es stark bewölkt und es regnet. Der Ramazuri-Ausblick. Morgen wechseln Wolken und Sonne mit einzelnen Schauern ab. Neben längeren Sonnenphasen bekommen wir am Dienstag und Mittwoch kompakte Wolkenfelder mit etwas Regen.
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19: Der Ramazuri Verkehrsservice meldet A9 Halle Leipzig Richtung Nürnberg zwischen Markt Schorgast und Bad Berneck-Himmelkron 3 Kilometer Stau. A9 Nürnberg Richtung Halle Leipzig zwischen Gifräß und Münchberg Süd Gefahr durch eine ungesicherte Unfallstelle. A9 Halle Leipzig Richtung Nürnberg zwischen Bayreuth Süd und Trockau haben wir einen defekten LKW, der Standstreifen ist gesperrt. Und B303 Bad Berneck Richtung Markt Redwitz zwischen Hinterröhrenhof und Hürenklinik Bischofsgrün haben wir eine Ölspur. Der beste Blitzerservice für die Oberpfalz, den gibt's nur hier bei uns auf Ramazuri, denn die Blitzer, die hat sonst kein anderer Sender. Einen Blitzeranhänger haben wir in Amberg in der Bayreuther Straße und auf der B85 Schwandorf-Kreuth Richtung Regensburg nach der Brücke im 100er Bereich wird geblitzt. Danke an Petra fürs Melden. Wenn Sie auch noch was haben, Blitzerstauderbehinderung 0961 482 482 oder schreiben Sie uns eine kurze WhatsApp. Die Nummer finden Sie bei uns auf der Homepage oder auf Ihrem DAB Plus Radio. Eine Zahnärztin aus Neusorg ist mit dabei bei The Voice of Germany. Mehr erfahren Sie gleich hier bei mir. Am Mikrofon ist für Sie Otto Hammer. Hallo.

0: Tina Turner mit Two People Bounce hier am Samstagvormittag auf Ramazzuri. Seit kurzem geht es für Vanessa Weiser nicht um Karies und Kontrolltermine, sondern darum, die Coaches mit ihrer Stimme zu überzeugen. Vanessa ist eigentlich Zahnärztin in Neusorg, aber vor einigen Wochen hat sie sich bei The Voice of Germany beworben. Wie es dazu kam, das erzählt sie uns jetzt.
1: Ich singe ja schon immer super, super gerne und habe auch The Voice of Germany immer gerne angeguckt. Und ich habe mir dieses Jahr einfach gedacht, warum nicht einfach mal probieren? Weil mehr als eine Absage kann es halt nicht werden. Und wenn ich es aber versucht habe, dann weiß ich wenigstens, ich habe alles probiert, um auch mal auf dieser Bühne zu stehen. Und das hat auch funktioniert.
0: Ja, ich kann mir gut vorstellen, dass das Herz pochen muss, wenn man auf so einer großen Bühne steht.
1: Am Anfang schon sehr, sehr nervös, weil man halt weiß, du hast nur diese eine Chance, um jetzt irgendwie zu überzeugen. Aber als ich dann direkt vor der Bühne stand, also vor diesem Tor, war es eigentlich wie weggeblasen. Und auf der Bühne selber dann kam es schon wieder so ein bisschen, weil dann siehst du die ganzen Leute und die Stühle vor dir und dann kommt schon wieder so dieses Herzklopfen.
0: Was ist eigentlich Ihr großer Traum? Zahnärztin oder vielleicht doch Sängerin?
1: Wenn, dann parallel zur Zahnmedizin, weil ich es schon ein bisschen unvernünftig finden würde, wenn ich jetzt den Beruf an den Nagel hänge, weil es ja auch was Wichtiges, was ich mache. Und das möchte ich schon auch weiterhin machen.
0: Na, dann sind wir mal gespannt, ob sie die Coaches überzeugen konnte. Mehr Informationen gibt's wie immer unter ramazzuri.de. Bei uns gibt es jetzt wieder Musik. Hier ist George Ezra mit Blame It On Me.

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13: 11.30 Uhr, halb zwölf ist es geworden bei uns im schönen Wochenende auf Ramazzuri. Am besten, Sie bleiben heute zu Hause. Am Vormittag setzt vorübergehend Regen ein. Auch im Tagesverlauf bleibt es regnerisch. Am Nachmittag blinzelt dann bei 12 bis 15 Grad vielleicht mal ein bisschen die Sonne durch. Gemessen haben wir in Kamen-Sölden, Weiersberg und Wiesendorf 10 Grad. Schwandorf meldet 12 Grad. Überall ist es stark bewölkt. Und es regnet. Der Ramazzuri-Ausblick. Morgen wechseln Wolken und Sonne mit einzelnen Schauern ab. Neben längeren sonnigen Phasen bekommen wir am Dienstag und Mittwoch kompakte Wolkenfelder mit etwas Regen.
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13: Der Ramazzoni Verkehrsservice meldet: A9 Halle Leipzig Richtung Nürnberg zwischen Markt Schorgast und Babeneck Himmelkron 3 Kilometer Stau. A9 Nürnberg Richtung Halle Leipzig zwischen Gefräß und Münchberg Süd, Gefahr durch eine ungesicherte Unfallstelle. A9 Halle Leipzig Richtung Nürnberg. Zwischen Bayreuth Süd und Trockau haben wir einen defekten LKW, der Standstreifen ist gesperrt. Und von Chemnat nach Kastel bei Senkendorf haben wir einen Unfall. Dort kommt es zu Behinderungen. Danke an die Franzi fürs Melden. Der beste Blitzerservice für die Oberpfalz, den gibt es nur hier bei uns auf Gamasuri, denn die Blitzer, die hat sonst kein anderer Sender. Einen Blitzeranhänger haben wir in Amberg, Bayreuther Straße und auf der B85 Schwandorf Kreuth Richtung Regensburg. Nach der Brücke im 100er Bereich wird geblitzt. Danke an die Petra fürs Melden. Ja, und wenn Sie auch noch was haben für uns, dann melden Sie sich ruhig 0961 482 482 oder schreiben Sie uns eine kurze WhatsApp. Die Nummer finden Sie bei uns auf der Homepage unter ramasuri.de.

Nico Santos mit All Time High war das bei uns hier auf Ramazzurri 11:41. Dieses Wochenende dreht sich in Weiden bei der Immobilien- und Baumesse Mein Zuhause in der Max-Reger-Halle alles ums Bauen, Wohnen und Sanieren. Auch viele interessante Fachvorträge können Sie heute dort besuchen. Und Ramazzurri ist auch vor Ort mit einem neuen Kissenfangspiel. Da können Sie mal Ihr Glück beweisen. Also bei dem Wetter auf zur Messe Mein Zuhause heute in der Max-Reger-Halle in Weiden. Einen neuen Blitzer haben wir auch noch für Sie entdeckt. Altenstadt Richtung Weiden. Danke an die Claudia fürs Melden. Und das war es auch schon mit diesem Vormittag auf Ramazzurri. Am Mikrofon war für Sie Otto Hammer. Ja, ich wünsche noch ein schönes Wochenende und jetzt gibt's Musik von den Bangles. Hier sind sie mit Manic Monday.

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21: Ich bin Angela Kress. KI sorgt gerade immer wieder für Schlagzeilen, diesmal die der Firma Anthropic. Da sind Tests aus dem Ruder gelaufen und der Vorfall reiht sich damit in eine Reihe von Pannen ein, berichtet Katrin Müller.
22: Die Firmen trainieren aktuell sogenannte KI-Agenten, also Software, die im Auftrag der Nutzer selbstständig Aufgaben erfüllen soll. Das hat die KI auch gemacht, aber nicht immer im Sinne des Erfinders bzw. Entwicklers. Neben Falschaussagen der KI von Anthropic auf einer Polizeiwebsite tauchten auch fleißig von der Software ausgefüllte Online-Formulare auf.
21: In mehreren Städten finden heute wieder sogenannte Prüfdemos statt. Die Initiative fordert, dass die Parteien, die vom Verfassungsschutz als rechtsextremer Verdachtsfall oder gesichert rechtsextrem eingestuft wurden, vom Bundesverfassungsgericht überprüft werden. Im September waren tausende Menschen unter anderem in München, Mainz und Magdeburg auf die Straßen gegangen. Vieles wird gerade teurer und das trifft auch den Wohnungsbau. Die Bauindustrie ruft die Regierung auf, einzugreifen. Für das laufende Jahr geht Baupräsident Demuth von weniger als 200.000 fertiggestellten Wohnungen aus. Der Neuen Osnabrücker Zeitung sagte er, der Staat müsse Haushalte, Familien und Anleger durch zinsgünstige Darlehen unterstützen, an Kapital zu kommen. Mit wie viel Geld soll der EU-Haushalt für die kommenden Jahre ausgestattet werden? Darüber wird gerade heftig diskutiert und ein neuer Vorschlag sieht Kürzungen um rund 159 Milliarden Euro im Vergleich zum ursprünglichen Vorschlag vor. Gespart werden soll demnach etwa bei Forschung und Verteidigung, nicht gespart werden soll unter anderem in der Agrarpolitik. Eigentlich soll es bis Jahresende eine Einigung geben, ob das klappt, ist aber fraglich. Heute ist Welttag der seelischen Gesundheit und Bayerns Gesundheitsministerin Gerlach wirbt aus diesem Anlass für mehr Offenheit im Umgang mit psychischen Erkrankungen. RKI-Umfragen zeigen mehr psychische Belastung seit 2020. Und Forscher sagen auch, psychische Erkrankungen sind die Hauptursache für Frühberentungen und ein Hauptgrund für Krankschreibungen.
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21: Es regnet noch häufig. Am Nachmittag zieht sich der Regen dann langsam Richtung Alpen zurück. Von Nordwesten her folgt dann ein Mix aus Wolken, Sonne und noch einzelnen Schauern. Dazu werden es maximal 12 bis 17 Grad. Morgen wechseln sich Wolken und Sonne mit einzelnen Schauern ab. In der neuen Woche herrscht dann oft ruhiges Herbstwetter mit Sonne und auch ein bisschen Regen ist dabei. Es wird wieder etwas wärmer.
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24: Hallo auf die Straßen. A7 Fulda Richtung Würzburg zwischen Gersfeld-Rhön und Bad Brückenau-Wildflecken. 12 Kilometer Stau, 24 Minuten dauert es hier länger. A7 Fulda Richtung Würzburg zwischen Bad Brückenau-Wildflecken und Bad Kissingen-Obertulba. 3 Kilometer Stau, 15 Minuten Zeitverlust. A9 München Richtung Nürnberg zwischen Langenbruck und Denkendorf. 18 Kilometer dichter Verkehr, 16 Minuten die Wartezeit. A9 Berlin Richtung Nürnberg zwischen Markt Schorgast und Dreieck Bayreuth-Kulmbach. 7 Kilometer Stau, 13 Minuten dauert hier länger. Und B19 Bad Mergentheim Richtung Würzburg zwischen Randers-Ackerer Straße und Salvatorstraße. 1 Kilometer Stau, 11 Minuten dauert es länger. Weiterhin eine gute Fahrt.
25: Samstagmittag hier bei uns auf Ramazzuri Mahlzeit. Das ist es, das schöne Wochenende. Ich bin Jens Stenglein, habe jetzt nicht nur die geile Zeit für Sie dabei, sondern ich hoffe, wir haben heute Nachmittag eine geile Zeit. Und davor gibt es vor Juli noch Ryan Paris mit Dolce Vita.

0: bei Ramazzuri, aber auch heute Abend von Vanessa Weißner. Die weiß nicht nur, wie man Karies und Kontrolltermine in den Griff kriegt, sondern auch, wie man mit der Stimme Coaches überzeugt. Vanessa ist nämlich nicht nur Zahnärztin in Neusorg, sondern sie ist auch bei The Voice of Germany dabei. Und sie kann uns erzählen, wie es dazu kam.
1: Ich singe ja schon immer super, super gerne und habe auch The Voice of Germany immer gerne angeguckt. Und ich habe mir dieses Jahr einfach gedacht, warum nicht einfach mal probieren? Weil mehr als eine Absage kann es halt nicht werden. Und wenn ich es aber versucht habe, dann weiß ich wenigstens, ich habe alles probiert, um auch mal auf dieser Bühne zu stehen. Und es hat auch funktioniert.
0: Das kann ich mir gut vorstellen, dass da das Herz pocht. Ohne Ende muss man wahrscheinlich auch erstmal durch, wenn man auf der großen Bühne steht, gell?
1: Am Anfang schon sehr, sehr nervös, weil man halt weiß, du hast nur diese eine Chance, um jetzt irgendwie zu überzeugen. Ja? Aber als ich dann direkt vor der Bühne stand, also vor diesem Tor, war es eigentlich wie weggeblasen. Und auf der Bühne selber dann kam es schon wieder so ein bisschen, weil dann siehst du die ganzen Leute und die Stühle vor dir und dann kommt schon wieder so dieses Herzklopfen.
0: Jetzt die Frage, was ist eigentlich der große Traum? Zahnärztin oder halt dann doch Sängerin?
1: Wenn, dann parallel zur Zahnmedizin, weil ich es schon ein bisschen unvernünftig finden würde, wenn ich jetzt den Beruf an den Nagel hänge, weil es ja auch was Wichtiges, was ich mache. Und das möchte ich schon auch weiterhin machen.
0: Wir sind auf alle Fälle gespannt, wie das mit den Coaches klappt bei The Voice of Germany heute im Fernsehen zu sehen. Wir drücken natürlich die Daumen, dass es klappt mit dem Sieg, mit dem nächsten Superstar von uns aus der Oberpfalz.

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17: Es regnet noch häufig. Am Nachmittag zieht sich der Regen dann langsam Richtung Alpen zurück. Von Nordwesten her folgt dann ein Mix aus Wolken, Sonne und noch einzelnen Schauern. Dazu werden es maximal 12 bis 17 Grad. Morgen wechseln sich Wolken und Sonne mit einzelnen Schauern ab. In der neuen Woche herrscht dann oft ruhiges Herbstwetter mit Sonne und auch ein bisschen Regen ist dabei. Es wird wieder etwas wärmer.
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14: Hallo auf die Straßen. A7 Fulda Richtung Würzburg zwischen Gersfeld-Rhön und Bad Brückenau-Wildflecken. 12 Kilometer Stau, 24 Minuten dauert es hier länger. A7 Fulda Richtung Würzburg zwischen Bad Brückenau-Wildflecken und Bad Kissingen-Obertulba. 3 Kilometer Stau, 15 Minuten Zeitverlust. A9 München Richtung Nürnberg zwischen Langenbruck und Denkendorf. 18 Kilometer dichter Verkehr, 16 Minuten die Wartezeit. A9 Berlin Richtung Nürnberg zwischen Markt Schorgast und Dreieck Bayreuth-Kulmbach. 7 Kilometer Stau, 13 Minuten dauert es hier länger. Und B19 Bad Mergentheim Richtung Würzburg zwischen Randers-Ackerer Straße und Salvatorstraße. 1 Kilometer Stau, 11 Minuten dauert es länger. Weiterhin eine gute Fahrt.

Mit einfach guter Musik geht es durch diesen Nachmittag hindurch, durch diesen Samstagnachmittag, und da habe ich für heute Nachmittag definitiv noch den Tipp schlechthin. Oder vielleicht ja auch für morgen. Also beides ist möglich, wenn Sie Bock, Lust und Zeit haben. 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Da ist bei jedem was zu tun. Sind wir ehrlich. 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Wir von Ramazzuri sind auch mit dabei und freuen uns, Sie da noch zu sehen.

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23: Ich bin Angela Kress. Führende Ökonomen haben erneut eine Reform der Erbschaftssteuer gefordert. Konkret sagte etwa IFO-Präsident Fuest der Welt am Sonntag, eine Reform sollte etwa Ausnahmen für Betriebsvermögen und selbstgenutzte Immobilien abschaffen, sowie Stundungsregeln vorsehen, also Zahlungen erst später. Vor dem Bundesverfassungsgericht wird kommende Woche über die Erbschaftssteuer verhandelt. Es geht unter anderem darum, ob Firmenerben übermäßig bevorteilt werden. US-Präsident Trump hat einen Deal geschlossen, den viele scharf kritisieren. Russland soll hunderttausende Tonnen Diesel liefern. Die USA heben dafür vorübergehend Sanktionen gegen russischen Diesel auf. Ursula Winkler berichtet.
0: Washington hat eben erst schärfere Sanktionen gegen Russland beschlossen, die genau gegen die Öl- und Gasexporte zielen, die Moskaus Kriegskasse klingeln lassen. Aber US-Präsident Trump steht innenpolitisch unter Druck. Die Spritpreise sind stark gestiegen und die wichtigen Zwischenwahlen stehen an. Kiew warnte, Russland werde die USA nun noch weniger ernst nehmen. Präsident Zelensky nannte die Sanktionspause eine Investition in den Krieg.
23: Die Bauindustrie warnt vor einem weiteren Rückgang von Wohnungen. Die Energiepreise hätten das Bauen so teuer gemacht, dass sich Neubauen oft nicht mehr lohne, hat Baupräsident Demuth der Neuen Osnabrücker Zeitung gesagt. Er geht davon aus, dass in diesem Jahr insgesamt nicht einmal 200.000 neue Wohnungen fertig werden und fordert von der Politik Darlehen mit günstigen Zinsen. Heute ist Welttag gegen die Todesstrafe und der Menschenrechtsbeauftragte der Bundesregierung, Castellucci, fordert, sie weltweit abzuschaffen. Amnesty-Zahlen zeigen, immer weniger Staaten wenden die Todesstrafe an, aber 2025 wurden noch über 2.700 Menschen hingerichtet. Für Aufregung sorgt gerade die Ankündigung aus den USA, eine geplante Erschießung per Livestream zu übertragen. Hurricane Isaias, der in der Nacht auf die Golfküste der USA getroffen ist, hat sich inzwischen zu einem Wirbelsturm abgeschwächt. Das National Hurricane Center in den USA warnt trotzdem weiter vor Überflutungen mit Lebensgefahr. Zeitweise waren rund 840.000 Haushalte ohne Strom.
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23: Es regnet noch häufig. Am Nachmittag zieht sich der Regen dann langsam Richtung Alpen zurück. Von Nordwesten her folgt dann ein Mix aus Wolken, Sonne und noch einzelnen Schauern. Dazu werden es maximal 12 bis 17 Grad. Morgen wechseln sich Wolken und Sonne mit einzelnen Schauern ab. In der neuen Woche herrscht dann oft ruhiges Herbstwetter mit Sonne und auch ein bisschen Regen ist dabei. Es wird wieder etwas wärmer.
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2: Hallo auf die Straßen A7 Fulda Richtung Würzburg zwischen Gersfeld-Rhön und Bad Brückenau-Wildflecken. 9 Kilometer Stau, 19 Minuten dauert es hier länger. A7 Fulda Richtung Würzburg zwischen Bad Brückenau-Wildflecken und Bad Kissingen-Obertulba. 4 Kilometer Stau, 18 Minuten Derzeitverlust hier. A9 München Richtung Nürnberg zwischen Neuburg an der Donau und Denkendorf. 17 Kilometer zielfließend, 20 Minuten dauert es länger. A9 Berlin Richtung Nürnberg zwischen Markt Schorgast und Dreieck Bayreuth-Kulmbach. 6 Kilometer Stau, 11 Minuten. Der Zeitverlust und B19 Bad Mergentheim Richtung Würzburg zwischen Randers-Ackerer Straße und Salvatorstraße. 1 Kilometer Stau, 12 Minuten dauert's länger. Weiterhin eine gute Fahrt.
4: Kurz nach 1 am Samstagnachmittag hier auf Ramazzuri im schönen Wochenende. Und ich habe schöne Musik vor allem jetzt für Sie dabei. Nämlich Katrina and the Waves, Walking on Sunshine, auch wenn es heute noch nicht so ganz der Fall ist. Morgen kommt sie wieder ein bisschen häufiger. Slade mit My Oh My sind am Start und das hier ist unser Exportschlager aus der Oberpfalz. Jetzt sind wir alle, glaube ich, mächtig stolz drauf. Leonie zusammen mit dem Superstar aus Großbritannien, Calum Scott und Stay. Die harmonieren so gigantisch wie sie und Ramazzuri. Ich bin Jens Stenglein. Servus.

0: Das ist Ramazzotti mit einfach guter Musik am Samstagnachmittag. Und es war schon gefühlt ein bisschen ein Schock am Donnerstag. Ne? Da gab es ja nicht nur die Schießerei im Landkreis Neumarkt in der Oberpfalz, sondern da ist auch nach einer Leiche gegraben worden. Und zwar seit 2007 wird da Kerstin Lee Langley vermisst aus Regensburg. Und dann hieß es plötzlich am gestrigen Nachmittag, Freitagnachmittag, hoppala, wir haben was gefunden. Polizeisprecherin Corinna Wild bei Ramazzotti.
1: Hat man jetzt nun menschliche Überreste gefunden. Und eine rechtsmedizinische Untersuchung, die soll jetzt klären, ob es sich da dann wirklich um die vermisste Kerstin Langley handelt. Das muss man jetzt abwarten. Und bislang ist es eben noch unklar.
0: Es wurde dann gestern auch noch weiter gegraben und weiter gesucht. Und warum, weshalb, wieso, kann sie uns auch sagen, die Polizeisprecherin.
1: Die stehen eben im Zusammenhang mit einem neuen konkreten Hinweis, der bei der Kriminalpolizei Regensburg eingegangen ist.
0: Die ganze Geschichte, der ganze Vermisstenfall nochmal nachzulesen auf ramazzotti.de. Und wenn sich da zu diesen Knochen, zu diesen Gebeinen noch was Neues ergibt oder weitere Informationen, dann hören Sie es auch hier bei uns bei Ramazzotti. Und wenn Sie Informationen haben rundherum um das Verschwinden von damals, dann wenden Sie sich bitte vertrauensvoll auch an die Polizei, denn es gibt auch eine Belohnung in Höhe von bis zu 10.000 Euro.

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23: Es regnet noch häufig. Am Nachmittag zieht sich der Regen dann langsam Richtung Alpen zurück. Von Nordwesten her folgt dann ein Mix aus Wolken, Sonne und noch einzelnen Schauern. Dazu werden es maximal 12 bis 17 Grad. Morgen wechseln sich Wolken und Sonne mit einzelnen Schauern ab. In der neuen Woche herrscht dann oft ruhiges Herbstwetter mit Sonne und auch ein bisschen Regen ist dabei. Es wird wieder etwas wärmer.
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0: Hallo auf die Straßen. A7 Fulda Richtung Würzburg zwischen Gersfeld-Rhön und Bad Brückenau-Wildflecken. 9 Kilometer Stau, 19 Minuten dauert es hier länger. A7 Fulda Richtung Würzburg zwischen Bad Brückenau-Wildflecken und Bad Kissingen-Obertulba. 4 Kilometer Stau, 18 Minuten der Zeitverlust hier. A9 München Richtung Nürnberg zwischen Neuburg an der Donau und Denkendorf. 17 Kilometer zielfließend, 20 Minuten dauert es länger. A9 Berlin Richtung Nürnberg zwischen Markt Schorgast und Dreieck Bayreuth-Kulmbach. 6 Kilometer Stau, 11 Minuten der Zeitverlust. Und B19 Bad Mergentheim Richtung Würzburg zwischen Randers-Ackerer Straße und Salvatorstraße. 1 Kilometer Stau, 12 Minuten dauert es länger. Weiterhin eine gute Fahrt.

Gute Musik, das ist Ramazzotti natürlich auch an diesem Samstag, aber auch einfach gute Informationen rundherum, um wo kann ich denn hingehen? Wo ist es denn besonders genial bei uns in der Oberpfalz? Ein Punkt, der immer wieder fällt, ist das Schloss Gutnick. Da gibt es Events, Märkte, Dinnershows, es gibt Kabarett und so viele andere Dinge mehr. Es ist eine der genialsten Adressen in der Oberpfalz. Der Eventplan für das Jahr 2027, nächstes Jahr also, der ist jetzt dann schon so pünktlich für den Weihnachtsmarkt auch draußen, ne? 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
16: Ich bin Dominik Steiger. Schöffen entscheiden ja an unseren Gerichten mit und Bundesjustizministerin Hobig will verhindern, dass Rechtsextremisten so Gerichte unterwandern. Für die kommende Woche hat sie in der Welt am Sonntag einen Gesetzentwurf angekündigt. Ursula Winkler berichtet.
17: Eine juristische Ausbildung brauchen sie nicht. Trotzdem zählt ihre Stimme gleich viel wie die der Berufsrichter. Als Justizministerin Hubig die Reform ankündigte, sagte sie, es gebe Hinweise, dass sich zunehmend Kandidaten als Schöffen bewerben, die nicht mehr auf dem Boden der freiheitlich-demokratischen Grundordnung stünden. Gibt es Zweifel an der Verfassungstreue eines Bewerbers, soll das den Plänen nach künftig genauer geprüft werden, zum Beispiel über Social-Media-Profile.
16: Die Temperaturen lassen viele von uns ans Heizen denken. Angesichts drastisch gestiegener Preise für Heizöl fordern die Verbraucherzentralen Entlastungen von der Regierung. Verbandschefin Popp sagte der Rheinischen Post, dass eine warme Wohnung nicht zum Luxus werden dürfe. Gleichzeitig warnt sie vor Betrügern. Die machten sich die Situation nämlich zunutze und lockten mit vermeintlichen Heizölschnäppchen. Der Mann, der zwei Behördenmitarbeiter in der Oberpfalz bei einer Waffenkontrolle getötet haben soll, hat in den 80er Jahren eine Polizeiausbildung begonnen. Von der Polizei hieß es, dass er vor Ausbildungsende entlassen worden sei. Zu den Gründen wurde nichts bekannt. Der Mann soll in Berngau im Landkreis Neumark zwei Mitarbeitende erschossen haben. Die waren für eine Waffenkontrolle bei dem Jäger und Sportschützen vorbeigekommen. In mehreren Städten finden heute wieder sogenannte Prüfdemos statt. Die Initiative fordert, dass die Parteien, die vom Verfassungsschutz als rechtsextremer Verdachtsfall oder gesichert rechtsextrem eingestuft wurden, vom Bundesverfassungsgericht überprüft werden. Im September waren tausende Menschen, unter anderem in München, Mainz und Magdeburg, auf die Straßen gegangen. Max Verstappen hat im Red Bull das letzte Sprintrennen der Formel 1 gewonnen. Er verwies die Ferrari-Piloten Lewis Hamilton und Charles Leclerc auf die Plätze 2 und 3. Der Start in Singapur war wegen heftiger Schauer um 30 Minuten verschoben worden.
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16: Es regnet noch häufig. Im Laufe des Nachmittags zieht sich der Regen langsam in Richtung Alpen zurück. Von Nordwesten her folgt ein Mix aus Wolken, Sonne und noch einzelnen Schauern. Dazu sind es maximal 12 bis 17 Grad. Morgen wechseln sich Wolken und Sonne mit einzelnen Schauern ab. In der neuen Woche herrscht dann oft ruhiges Herbstwetter mit Sonne und ein bisschen Regen. Es wird wieder etwas wärmer.
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19: Hallo auf die Straßen A9 München Richtung Nürnberg zwischen Neuburg an der Donau und Denkendorf. 14 Kilometer zielfließender Verkehr, 18 Minuten dauert es hier länger. Und B19 Bad Mergentheim Richtung Würzburg zwischen Randesackerer Straße und Salvatorstraße. 1 Kilometer Stau, 13 Minuten der Zeitverlust hier. Weiterhin eine gute Fahrt.
20: In der Musikgeschichte gibt es so ein paar Klassiker, die wird man vermutlich immer und immer und immer wieder spielen und bis in alle Ewigkeit hören können. Warum? Weil sie so genial sind. Und das hier ist einer dieser Titel, der jetzt kommt. Ja, da ist er ja, da ist er, da ist er. Der Michael Jackson mit Billie Jean hier bei uns auf Ramazzuri im schönen Wochenende. Am Samstagnachmittag. Kurz nach 2. Ja, jetzt schon mal den Kaffee zusammen braun und dann zischen wir den gemeinsam rein. Ich bin Herrn Stenglein. Servus!

0: am schönen Wochenende. Es ist Samstagnachmittag und es tut sich auch immer was Positives in der Oberpfalz. Immer wieder und immer wieder. So auch, wenn wir schauen auf das Bürgerbräu-Areal zu Weiden. Das soll künftig der Hotspot werden, und zwar für die Finanzen in Bayern. Genauer gesagt das Landesamt für Finanzen. Das hat das Gebäude da am vergangenen Donnerstag in Besitz genommen. Ein absoluter Hauptgewinn, ein Zugewinn für die gesamte Region. Der Stadtoberbürgermeister Weidens, Benjamin Zeitler bei Ramazzuri.
1: Es entstehen hier über 300 neue Arbeitsplätze. Parkhaus ist dabei, es entsteht hier aber auch noch Wohnen und ein Senioren-Service-Haus. Also hier in dem ganzen ehemaligen Bürgerbräu-Areal entsteht wirklich ein ganz neuer Stadtquartier.
0: Dieses komplette neue Stadtviertel wird sich jetzt dann in den nächsten Monaten und Wochen noch weiterhin entwickeln. Ab kommendem Frühjahr wird da definitiv wieder weiter gebaut. Wir von Ramazzuri halten Sie natürlich auch da auf dem Laufenden, was sich da Positives weiterhin in der Stadt entwickelt.

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9: Es regnet noch häufig. Im Laufe des Nachmittags zieht sich der Regen langsam in Richtung Alpen zurück. Von Nordwesten her folgt ein Mix aus Wolken, Sonne und noch einzelnen Schauern. Dazu sind es maximal 12 bis 17 Grad. Morgen wechseln sich Wolken und Sonne mit einzelnen Schauern ab. In der neuen Woche herrscht dann oft ruhiges Herbstwetter mit Sonne und ein bisschen Regen. Es wird wieder etwas wärmer.
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10: Hallo auf die Straßen A9 München Richtung Nürnberg zwischen Neuburg an der Donau und Denkendorf. 14 Kilometer zielfließender Verkehr, 18 Minuten dauert es hier länger. Und B19 Bad Mergentheim Richtung Würzburg zwischen Randesackerer Straße und Salvatorstraße. 1 Kilometer Stau, 13 Minuten der Zeitverlust hier. Weiterhin eine gute Fahrt.

Mit einfach guter Musik geht es durch diesen Nachmittag hindurch, durch diesen Samstagnachmittag. Und da habe ich für heute Nachmittag definitiv noch den Tipp schlechthin. Oder vielleicht ja auch für morgen. Also beides ist möglich, wenn Sie Bock, Lust und Zeit haben. Bauen, kaufen oder vielleicht sanieren, renovieren, all das geht ja zu Hause. Da ist bei jedem was zu tun. Sind wir ehrlich. Und deswegen gibt es heute und morgen in der Max-Reger-Halle, mein Zuhause, diese wundervolle Immobilienmesse. Da geht es eben auch ums Thema Finanzieren, es geht ums Thema Energie und um jede Menge andere Dinge mehr. Man kann da auch Sachen gewinnen oder Kugelschreiber abräumen. Wenn Sie Lust und Zeit haben, heute bis 17 Uhr und morgen von 10 bis 17 Uhr. Wir von Ramazzuri sind auch mit dabei und freuen uns, Sie da noch zu sehen.

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7: Ich bin Dominik Schweiger. Ragebait ist das neue Jugendwort des Jahres 2026. Der Begriff ist bei einer Online-Abstimmung auf dem ersten Platz vor Peak und Crashout gelandet. Das hat der Verlag Pons Langenscheid mitgeteilt. Ronny Thorau berichtet.
8: Rund 1 Million Jugendliche zwischen 11 und 20 Jahren haben laut Verlag mitgevotet. Der Sieger aus den letzten drei Kandidaten, Ragebait, bekam 36,5% der Stimmen. Wörtlich übersetzt heißt Ragebait etwa Wutköder. Gemeint sind Äußerungen oder Handlungen, die absichtlich aufregen und wütend machen sollen. Etwa provozierende Thesen oder falsche Behauptungen.
7: Die Bundesregierung will trotz einer Vereinbarung zwischen US-Präsident Trump und Kreml-Chef Putin über Diesellieferungen an den Russland-Sanktionen festhalten. Das sagte Regierungssprecher Cornelius in Berlin. Gemeinsam mit den europäischen Partnern arbeitet Deutschland an weiteren Sanktionen. Auch die Unterstützung für die Ukraine werde fortgesetzt, heißt es. Bundesjustizministerin Hubich will Extremisten den Zugang zum Schöffenamt erschweren. Auch ehrenamtliche Richter müssten für die Demokratie eintreten, sagte sie der Welt am Sonntag. Ihr Gesetzentwurf soll außerdem Menschen ausschließen, die wegen einer vorsätzlichen Straftat zu mehr als 90 Tagessätzen oder einer Freiheitsstrafe verurteilt wurden. Zweifel an der Verfassungstreue von Bewerbern sollen überprüft werden. Bayerns Gesundheitsministerin Gerlach fordert einen offeneren Umgang mit psychischen Erkrankungen. Betroffene sollten ohne Angst vor Vorurteilen Hilfe suchen können, sagte sie zum Welttag der psychischen Gesundheit. In Bayern sind kostenlose Krisendienste rund um die Uhr telefonisch erreichbar. Außerdem fördert der Freistaat Hilfsangebote für Angehörige von Menschen in psychischen Krisen. Ein Internettrend mit einer gruseligen Katzenfigur beschäftigt die Polizei in Hessen. Die Bilder und Videos wurden zuletzt an zahlreichen Schulen verbreitet. Sie zeigen eine Gestalt mit Hut und Horrorkostüm, angelehnt an die Kinderbuchfigur Cat in the Hat. Dazu stehen Drohungen wie "Schlaft heute mit einem offenen Auge". In Rheinland-Pfalz sind laut Landeskriminalamt bislang keine Fälle bekannt.
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7: Es regnet noch häufig. Im Lauf des Nachmittags zieht sich der Regen langsam in Richtung Alpen zurück. Von Nordwesten her folgt ein Mix aus Wolken, Sonne und noch einzelnen Schauern. Dazu sind es maximal 12 bis 17 Grad. Morgen wechseln sich Wolken und Sonne mit einzelnen Schauern ab. In der neuen Woche herrscht dann oft ruhiges Herbstwetter mit Sonne und ein bisschen Regen. Es wird wieder etwas wärmer.
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9: Hallo, auf die Straßen A9 München Richtung Nürnberg zwischen Greding und Hilpoltstein. 6 Kilometer Stau, 45 Minuten. Dauert es hier länger. A93 Hof Richtung Weiden zwischen Rehau Nord und Schönwald. 3 Kilometer Stau, 11 Minuten derzeit vor das Tier. Und B19 Bad Mergentheim Richtung Würzburg zwischen Randersackerer Straße und Salvatorstraße. 1 Kilometer Stau, 17 Minuten. Dauert es länger. Weiterhin eine gute Fahrt.
10: Samstagnachmittag, das schöne Wochenende auf Ramasuri und ich kann Ihnen sagen, die nächsten drei, das sind drei, da freue ich mich schon wie Bolle drauf, weil die drei am Stück kommen und irgendwie eigentlich gar nicht dann zueinander passen, aber irgendwie dann doch. Und zwar passen sie zusammen, weil sie irgendwie ans Herz gehen. Also mal schneller, mal langsamer, aber irgendwie machen die was mit einem. F.R. David gleich mit Birds Don't Come Easy. Schöner, naja, 80er-Jahre-Schleicher, aber genialer Pop. Genialer Pop, aber ein bisschen anders gelagert. Never Gonna Give You Up. Rick Astley, der hat natürlich eher so das Smile im Gesicht. Und jetzt Joe, End of Beginning, ein aktueller Titel. Auch der ist was fürs Herz, was fürs Auge und auch was fürs Lächeln. Ja, so einfach ist es. Hier auf Ramasuri. Ich bin Jens Stenglein. Servus.

0: In der Oberpfalz, da tut sich so einiges. Vor einer Stunde haben wir schon gehört, dass sich in Weiden was tut. Da ist am Donnerstag durchgeschnitten worden die Übergabe des Landesamtes für Finanzen. Für rund 300 Personen Beschäftigte ist da jetzt Platz und dieses Areal wird weiterentwickelt. Und ein Areal, das weiterentwickelt wird, ist das Bürgerspital-Areal. Jetzt aber in Amberg. Dieses Stück lag schon lange brach. Jetzt gibt es eine neue Bestimmung. Der Vorstand der Wohnungsgenossenschaft Wohnungsbau Siedlungswerk Werkvolk EG. Hier ist Wolfgang Erb bei Ramazzuri.
1: Ja, hier entsteht im Herzen von Amberg ein Wohnprojekt mit 56 Wohnungen, davon 41 geförderte Wohnungen, damit wir als Genossenschaft auch bezahlbaren Wohnraum leisten für die Bevölkerung, für die Bewohner der Stadt. Und es entstehen Tiefgaragenstellplätze, entstehen Gewerberäume mit einem Café und einer Arztpraxis.
0: 2028, das ist nicht so ganz lange hin, sollen da dann schon die ersten bezahlbaren Wohnungen bezugsfähig sein. Wir drücken die Daumen, vielleicht geht's ja schneller und vielleicht entwickelt sich auf diesem Areal dann sogar noch ein bisschen mehr. Wäre wünschenswert.

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11: Es regnet noch häufig. Im Laufe des Nachmittags zieht sich der Regen langsam in Richtung Alpen zurück. Von Nordwesten her folgt ein Mix aus Wolken, Sonne und noch einzelnen Schauern. Dazu sind es maximal 12 bis 17 Grad. Morgen wechseln sich Wolken und Sonne mit einzelnen Schauern ab. In der neuen Woche herrscht dann oft ruhiges Herbstwetter mit Sonne und ein bisschen Regen. Es wird wieder etwas wärmer.
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12: Hallo auf die Straßen A9 München Richtung Nürnberg zwischen Greding und Hilpoltstein. 6 Kilometer Stau, 45 Minuten. Dauert es hier länger. A93 Hof Richtung Weiden zwischen Reau Nord und Schönwald. 3 Kilometer Stau, 11 Minuten derzeit vor das Tier. Und B19 Bad Mergentheim Richtung Würzburg zwischen Randersackerer Straße und Salvatorstraße. 1 Kilometer Stau, 17 Minuten. Dauert es länger. Weiterhin eine gute Fahrt.

Einfach gute Musik, das ist Ramazzotti natürlich auch an diesem Samstag, aber auch einfach gute Informationen rundherum, um wo kann ich denn hingehen, wo ist es denn besonders genial bei uns in der Oberpfalz. 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
8: Ich bin Dominik Steiger. Ragebait ist das Jugendwort des Jahres 2026. Gemeint sind Aussagen oder Aktionen, die Menschen absichtlich aufregen sollen. Zum Beispiel provokante Thesen oder falsche Behauptungen. Laut Pons Langenscheid beteiligten sich rund 1 Million Jugendliche an der Online-Abstimmung. Ragebait gewann mit 36,5% der Stimmen vor Peak oder Crashout. Führende Ökonomen haben erneut eine Reform der Erbschaftssteuer gefordert. Konkret sagte etwa IFO-Chef Fuß der Welt am Sonntag, eine Reform sollte etwa Ausnahmen für Betriebsvermögen und selbstgenutzte Immobilien abschaffen sowie Stundungsregeln vorsehen, also Zahlungen erst später. Vor dem Bundesverfassungsgericht wird kommende Woche über die Erbschaftssteuer verhandelt. Es geht unter anderem darum, ob Firmenerben übermäßig bevorteilt werden. In Mecklenburg-Vorpommern haben jetzt auch die Grünen Koalitionsverhandlungen mit SPD und Linken zugestimmt. Gespräche sollen am Montag beginnen. Gemeinsam hätten die drei Parteien eine Mehrheit im Landtag, obwohl die AfD bei der Wahl stärkste Kraft wurde. Bei einer Einigung wären die Grünen zum ersten Mal an einer Landesregierung in Schwerin beteiligt. Die Bauindustrie warnt vor einem weiteren Rückgang von Wohnungen. Die Energiepreise hätten das Bauen so teuer gemacht, dass sich Neubauen oft nicht mehr lohne, hat Baupräsident Demo der Neuen Osnabrücker Zeitung gesagt. Er geht davon aus, dass in diesem Jahr insgesamt nicht mal 200.000 neue Wohnungen fertig werden und fordert von der Politik Darlehen mit günstigen Zinsen. Heute ist Welthundetag. Hunde sind nicht nur hier bei uns in Deutschland neben Katzen die beliebtesten Haustiere und denen wollen wir natürlich auch was Gutes tun, zum Beispiel mit Spielzeug. Der Zentralverband der Heimtierbranche warnt da allerdings vor ungeeignetem Hundespielzeug. Ronny Thorraum mit den Details.
9: Hundespielzeug sollte sich gut ins Maul nehmen lassen, aber nicht so klein sein, dass es Hunde verschlucken können, rät der Heimtierverband. Es sollte keine PVC-Weichmacher enthalten, weil die durch Hundespeichel freigesetzt werden. Eine gute Verarbeitung ist wichtig, damit Hunde keine Teile abbeißen und verschlucken können. Robust sind etwa Spielzeuge aus Naturkautschuk. Neues Spielzeug sollte immer erstmal unter Aufsicht ausprobiert werden und Hundespielzeug am besten regelmäßig checken und auswechseln. Schließlich muss es so einiges aushalten.
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8: Am Abend lässt der Regen im Süden nach. Nachts gibt's einzelne Schauer bei 9 bis 5 Grad. Morgen wechseln sich Wolken, ein bisschen Sonne und Schauer ab. Dazu gibt's Bögen Westwind bei 10 bis 16 Grad. Am Montag wird's dann zunehmend sonniger. Am Dienstag ziehen später hohe Wolken auf.
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10: Hallo auf die Straßen A9 München Richtung Nürnberg zwischen Greding und Hilpoltstein. 8 Kilometer Stau, 29 Minuten. Dauert es hier länger. Und B19 Bad Mergentheim Richtung Würzburg zwischen Randers-Ackerer Straße und Salvatorstraße. 1 Kilometer Stau, 15 Minuten. Der Zeitverlust hier. Weiterhin eine gute Fahrt.
11: Einen schönen Samstagnachmittag hier auf Ramazzuri. Ich bin Jens Stenglein, freue mich, dass Sie mit dabei sind und gleich habe ich einen meiner absoluten Lieblingshits von Pink mit dabei. Denn in dem Lied beschimpft sie eigentlich einen Typen, ne? Also vorne mit W in der Mitte könnte man noch viele andere Sachen sagen, dann kommt irgendwie raus noch der Xer. Ne? Also Sie wissen, worum es grob geht. Im Englischen gibt es da einige Begriffe dafür, die man benutzen kann, singulär. Ne? Es gibt aber auch so einen schönen Begriff, den Pink geprägt hat. Und das finde ich so genial. You and your hand, ziehen wir uns gleich rein. Nach Come Back and Stay, Paul Young auf Ramazzuri.

0: Das ist Ramazzotti mit einfach guter Musik am Samstagnachmittag. Und es war schon gefühlt ein bisschen ein Schock am Donnerstag. Ne? Da gab es ja nicht nur die Schießerei im Landkreis Neumarkt in der Oberpfalz, sondern da ist auch nach einer Leiche gegraben worden. Und zwar seit 2007 wird da Kerstin Lee Langley vermisst aus Regensburg. Und dann hieß es plötzlich am gestrigen Nachmittag, Freitagnachmittag, hoppala, wir haben was gefunden. Polizeisprecherin Corinna Wild bei Ramazzotti.
1: Hat man jetzt nun menschliche Überreste gefunden. Und eine rechtsmedizinische Untersuchung, die soll jetzt klären, ob es sich da dann wirklich um die vermisste Kerstin Langley handelt. Das muss man jetzt abwarten. Und bislang ist es eben noch unklar.
0: Es wurde dann gestern auch noch weiter gegraben und weiter gesucht. Und warum, weshalb, wieso, kann sie uns auch sagen, die Polizeisprecherin.
1: Die stehen eben im Zusammenhang mit einem neuen konkreten Hinweis, der bei der Kriminalpolizei Regensburg eingegangen ist.
0: Die ganze Geschichte, der ganze Vermisstenfall nochmal nachzulesen auf ramazzotti.de. Und wenn sich da zu diesen Knochen, zu diesen Gebeinen noch was Neues ergibt oder weitere Informationen, dann hören Sie es auch hier bei uns bei Ramazzotti. Und wenn Sie Informationen haben rundherum um das Verschwinden von damals, dann wenden Sie sich bitte vertrauensvoll auch an die Polizei, denn es gibt auch eine Belohnung in Höhe von bis zu 10.000 Euro.

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19: Am Abend lässt der Regen im Süden nach, nachts gibt's einzelne Schauer bei 9 bis 5 Grad. Morgen wechseln sich Wolken, ein bisschen Sonne und Schauer ab, dazu gibt's Bögen Westwind bei 10 bis 16 Grad. Am Montag wird's dann zunehmend sonniger, am Dienstag ziehen später hohe Wolken auf.
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20: Hallo auf die Straßen A9 München Richtung Nürnberg zwischen Greding und Hilpoltstein. 8 Kilometer Stau, 29 Minuten. Dauert's hier länger. Und B19 Bad Mergentheim Richtung Würzburg zwischen Randers-Ackerer Straße und Salvatorstraße. 1 Kilometer Stau, 15 Minuten. Der Zeitverlust hier. Weiterhin eine gute Fahrt.

Mit einfach guter Musik geht es durch dieses schöne Wochenende hindurch, durch diesen Samstagnachmittag. Ich bin Jens Stenglein. Schön, dass Sie bei uns sind. Mit ganz, ganz viel Musik will ich Sie hier weiterhin begleiten. Und ich habe da schon noch einmal unsere Hitmaschine quasi nachgeladen. Und hier geht schon weiter. Ihnen einen schönen Nachmittag, ein schönes Wochenende, egal was Sie tun. Schön, dass Sie bei uns sind hier auf Ramazzuri.

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11: Ich bin Dominik Schweiger. Bei Tests mit der KI von Anthropic, also die Firma hinter Claude, ist es zu unerwünschten Aktionen gekommen. Die Software veröffentlichte falsche Aussagen auf einer Polizeiwebseite und füllte eigenständig Online-Formulare aus. Getestet wurden sogenannte KI-Agenten, die im Auftrag von Nutzern selbstständig Aufgaben erledigen sollen. Der Vorfall reiht sich in eine Serie ähnlicher Pannen ein. Bundesjustizministerin Hubig will Extremisten den Zugang zum Schöffenamt erschweren. Auch ehrenamtliche Richter müssten für die Demokratie eintreten, sagte sie der Welt am Sonntag. Ihr Gesetzentwurf soll außerdem Menschen ausschließen, die wegen einer vorsätzlichen Straftat zu mehr als 90 Tagessätzen oder einer Freiheitsstrafe verurteilt wurden. Zweifel an der Verfassungstreue von Bewerbern sollen überprüft werden. Die Bundesregierung will trotz einer Vereinbarung zwischen US-Präsident Trump und Kreml-Chef Putin über Diesellieferungen an den Russland-Sanktionen festhalten. Das sagte Regierungssprecher Cornelius in Berlin. Gemeinsam mit den europäischen Partnern arbeitet Deutschland an weiteren Sanktionen. Auch die Unterstützung für die Ukraine werde fortgesetzt, heißt es. Ragebait ist das neue Jugendwort des Jahres 2026. Der Begriff ist bei einer Online-Abstimmung auf dem ersten Platz vor Peak und Crashout gelandet. Das hat der Verlag Pons Langenscheid mitgeteilt. Ronny Thorau berichtet.
12: Rund 1 Million Jugendliche zwischen 11 und 20 Jahren haben laut Verlag mitgevotet. Der Sieger aus den letzten 3 Kandidaten, Ragebait, bekam 36,5% der Stimmen. Wörtlich übersetzt heißt Ragebait etwa Wutköder. Gemeint sind Äußerungen oder Handlungen, die absichtlich aufregen und wütend machen sollen. Etwa provozierende Thesen oder falsche Behauptungen.
11: Ein Internettrend mit einer gruseligen Katzenfigur beschäftigt die Polizei in Hessen. Die Bilder und Videos wurden zuletzt an zahlreichen Schulen verbreitet. Sie zeigen eine Gestalt mit Hut und Horrorkostüm, angelehnt an die Kinderbuchfigur Cat in the Hat. Dazu stehen Drohungen wie "Schlaft heute mit einem offenen Auge". In Rheinland-Pfalz sind laut Landeskriminalamt bislang keine Fälle bekannt.
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11: Am Abend lässt der Regen im Süden nach. Nachts gibt's einzelne Schauer bei 9 bis 5 Grad. Morgen wechseln sich Wolken, ein bisschen Sonne und Schauer ab. Dazu gibt's Böen Westwind bei 10 bis 16 Grad. Am Montag wird's dann zunehmend sonniger. Am Dienstag ziehen später hohe Wolken auf.
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14: Hallo auf die Straßen B19 Bad Mergentheim Richtung Würzburg zwischen Randers-Ackerer Straße und Salvatorstraße. 1 Kilometer Stau, 14 Minuten. Dauert's hier länger. Gute Fahrt.
15: Eine Stunde haben wir noch gemeinsam, dann gibt's Country hier auf Ramazzuri. Von mir gibt's aber jetzt erst einmal Amanda, She Drives Me Crazy und In the Dark. Und dann wollen wir über weitere gute Musik hören, die Sie heute Abend im Fernsehen hören und auch sehen können. Und eine Oberpfälzerin spielt da auch eine Rolle dabei.

0: Einfach gute Musik, die gibt's bei uns bei Ramazzuri, aber auch heute Abend von Vanessa Weisner. Die weiß nicht nur, wie man Karies und Kontrolltermine in den Griff kriegt, sondern auch, wie man mit der Stimme Coaches überzeugt. Vanessa ist nämlich nicht nur Zahnärztin in Neusorg, sondern sie ist auch bei The Voice of Germany dabei und sie kann uns erzählen, wie es dazu kam.
1: Ich singe ja schon immer super, super gerne und habe auch The Voice of Germany immer gerne angeguckt und ich habe mir dieses Jahr einfach gedacht, warum nicht einfach mal probieren? Weil mehr als eine Absage kann es halt nicht werden. Und wenn ich es aber versucht habe, dann weiß ich wenigstens, ich habe alles probiert, um auch mal auf dieser Bühne zu stehen. Und es hat auch funktioniert.
0: Das kann ich mir gut vorstellen, dass da das Herz pocht. Ohne Ende muss man wahrscheinlich auch erstmal durch, wenn man auf der großen Bühne steht, gell?
1: Am Anfang schon sehr, sehr nervös, weil man halt weiß, du hast nur diese eine Chance, um jetzt irgendwie zu überzeugen. Ja? Aber als ich dann direkt vor der Bühne stand, also vor diesem Tor, war es eigentlich wie weggeblasen. Und auf der Bühne selber dann kam es schon wieder so ein bisschen, weil dann siehst du die ganzen Leute und die Stühle vor dir und dann kommt schon wieder so dieses Herzklopfen.
0: Jetzt die Frage, was ist eigentlich der große Traum? Zahnärztin oder halt dann doch Sängerin?
1: Wenn, dann parallel zur Zahnmedizin, weil ich es schon ein bisschen unvernünftig finden würde, wenn ich jetzt den Beruf an den Nagel hänge, weil es ja auch was Wichtiges, was ich mache. Und das möchte ich schon auch weiterhin machen.
0: Wir sind auf alle Fälle gespannt, wie das mit den Coaches klappt bei The Voice of Germany heute im Fernsehen zu sehen. Wir drücken natürlich die Daumen, dass es klappt mit dem Sieg, mit dem nächsten Superstar von uns aus der Oberpfalz.

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16: Am Abend lässt der Regen im Süden nach, nachts gibt's einzelne Schauer bei 9 bis 5 Grad. Morgen wechseln sich Wolken, ein bisschen Sonne und Schauer ab, dazu gibt's Bögen Westwind bei 10 bis 16 Grad. Am Montag wird's dann zunehmend sonniger, am Dienstag ziehen später hohe Wolken auf.
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17: Hallo auf die Straßen B19 Bad Mergentheim Richtung Würzburg zwischen Randers-Ackerer Straße und Salvatorstraße. 1 Kilometer Stau, 14 Minuten. Dauert's hier länger. Gute Fahrt.

0: Mit einfach guter Musik ging es durch diesen Nachmittag hindurch, aber diese frühe Abend hat natürlich nochmal eine ganz andere Qualität am Samstag. Sie wissen, auf was es hinausläuft. Haben Sie sich schon angezogen, Ihre Cowboy-Stiefel, den Cowboy-Hut gerichtet und auch die Jeans vielleicht drüber geschmissen und auch den Rock angezogen?
1: Ja.
0: Gleich zum Line-Dance? Mhm. Am 18 Uhr gibt es natürlich wieder Ramasuri Country. Da freuen wir uns gemeinsam drauf. Und ich bin Jens Stenglern. Ich sage jetzt Servus. Diese 2 Stunden werde auch ich genießen, weil das dient definitiv zum Runterkommen. Das ist alles, alles wunderschöne Musik.

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8: Steiger. Schöffen entscheiden ja an unseren Gerichten mit und Bundesjustizministerin Hobig will verhindern, dass Rechtsextremisten so Gerichte unterwandern. Für die kommende Woche hat sie in der Welt am Sonntag einen Gesetzentwurf angekündigt. Ursula Winkler berichtet.
9: Eine juristische Ausbildung brauchen sie nicht. Trotzdem zählt ihre Stimme gleich viel wie die der Berufsrichter. Als Justizministerin Hubig die Reform ankündigte, sagte sie, es gebe Hinweise, dass sich zunehmend Kandidaten als Schöffen bewerben, die nicht mehr auf dem Boden der freiheitlich-demokratischen Grundordnung stünden. Gibt es Zweifel an der Verfassungstreue eines Bewerbers, soll das den Plänen nach künftig genauer geprüft werden, zum Beispiel über Social-Media-Profile.
8: CSU-Vize Weber will die Abgrenzung zur AfD aufweichen. Die Brandmauer sei für die Union eine große Belastung, sagte er der Süddeutschen Zeitung. Bei Minderheitsregierungen zwinge sie zur dauerhaften Abstimmung mit linken Parteien. Der frühere baden-württembergische Ministerpräsident Kretschmann verteidigte dagegen im Spiegel die Ausgrenzung der AfD. Er sieht die Demokratie in Deutschland stark gefährdet. In Mecklenburg-Vorpommern haben jetzt auch die Grünen Koalitionsverhandlungen mit SPD und Linken zugestimmt. Die Gespräche beginnen am Montag. Bei einer Einigung wären die Grünen erstmals an einer Landesregierung in Schwerin beteiligt. Die drei Parteien hätten gemeinsam eine Mehrheit. Die AfD war bei der Wahl stärkste Kraft geworden, kann aber nicht allein regieren. Ragebait ist das Jugendwort des Jahres 2026. Gemeint sind Aussagen oder Aktionen, die Menschen absichtlich aufregen sollen. Zum Beispiel provokante Thesen oder falsche Behauptungen. Laut Pons Langenscheid beteiligten sich rund 1 Million Jugendliche an der Online-Abstimmung. Ragebait gewann mit 36,5% der Stimmen vor Peak oder Crashout. Zum Fußball. Der FC Augsburg und Bayern München haben sich in der Bundesliga 2:2 unentschieden getrennt. Der HSV gewann in Hoffenheim mit 3:2. Leverkusen setzte sich in Mainz mit 4:3 durch. Außerdem spielten Union Berlin gegen Elversberg 1:0 und Paderborn gegen Stuttgart 0:2. Um 18.30 Uhr empfängt RB Leipzig Eintracht Frankfurt.
10: Unser Blick aufs Wetter sieht so aus. Das Wetter in der Oberpfalz ist aktuell leicht wechselhaft und teils bewölkt. Am Abend dann lockert die Bewölkung zunächst etwas auf, bevor in der zweiten Nachthälfte die Tiefstwerte um 7 Grad wieder dichte Wolken und vereinzelt Regenschauer bringen. Aktuell gemessen Weiden und Amberg 12 Grad. Rammersburger Ausblick. Morgen wieder eine dichte Wolkendecke, die tagsüber immer wieder aufbricht und einige sonnige Abschnitte zulässt. Aber es wird ein spürbarer, lebhafter westlicher Wind wehen.
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10: Wir haben gute Nachrichten für die Autofahrer. Aktuell liegen keine Störungsmeldungen vor. Kommen Sie gut und sicher an Ihr Ziel. Ramazzuri, Blitzermeldungen. Da haben wir gerade eine vom Hans bekommen. In Altenstadt, Stadt Richtung Weiden, wird geblitzt. Samstagabend, kurz nach 18 Uhr, in 2 Stunden Ramazzuri Country. Ich bin Bruno Wilfert und begrüße Sie mit Howdy und herzlich willkommen. Und wir starten mit Rodney Crowell und I Walks Alone. Viel Spaß mit 2 Stunden Ramazzuri Country.

Ja, ich begrüße Sie und euch nochmal ganz herzlich. 2 Stunden Radio Ramazzuri Country warten auf uns. Und heute ist wieder die Leitung offen. Sie können mich per WhatsApp während der Sendung erreichen, wenn Sie Fragen zum Programm haben. Die Nummer finden Sie unter ramazzuri.de unter Kontakte. Also keine Anrufe oder keine, wie hat das damals geheißen, Fax oder so ähnlich. Nee, nur WhatsApp und die Nummer unter Kontakte. Unter ramazzuri.de. Luke Bryan, Punch and Lefty.

Luke Bryan mit Pancho and Lefty. Ja, ich habe hier ein brandneues, ein Hightech-Gerät. Das nennt sich Ramazuri Country Stammhörer Geburtstagskompass. Und er zeigt an, dass in 21 Kilometer Entfernung mit Nord-Nordost-Richtung der Kompass zeigt genau 12 Grad an, ein Riesengeburtstag diese Woche stattfand. Und deswegen geht jetzt ein ganz lautes Howdy raus nach Falkenberg. Dort ist ein ganz treuer Stammgast unserer Country-Sendung, nämlich der Michael. Lieber Michael, deine Lieben und unser Kompass haben mir verraten, dass du am Samstag von 18 bis 20 nichts anderes magst als Ramazuri Country hören. Und genau diese Lieben haben heute eine Riesenüberraschung für dich vorbereitet. Du hast am Donnerstag deinen 70. Geburtstag gefeiert, ein echter Meilenstein. Geboren geschichtsträchtig im Jahr 1956 und das muss gefeiert werden. Alles, alles Liebe, alles Gute zum 70. Wir wünschen dir von ganzem Herzen deine Karin, deine Lisa mit Mike, deine Lena mit Christian und natürlich wir von Ramazuri Country. Lieber Michael, der nächste Song und ein Happy Birthday, das ist für dich. Und wenn ich im Falkenberg bin, dann geht das nächste Zeugel auch auf dich. Happy Birthday!

Der Happy Birthday Song für den Michel aus Falkenberg von Anita Carter, Loving Him Was Easier. Vielleicht mag man immer gerne das andere, was man nicht hat. Denn Charlie Pride, er wollte immer klingen wie ein Sänger mit weißer Hausfarbe und Elvis Presley wollte immer klingen wie ein Sänger mit schwarzer Hautfarbe. Hier ist Charlie Pride, Help Me Make It Through the Night.

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4: Wir schauen nochmal aufs Wetter in der Oberpfalz. Heute Abend ist es wechselhaft, teils bewölkt. Am Abend lockert dann die Bewölkung zunächst etwas auf, aber in der zweiten Nachthälfte bei Tiefstwerten um 7 Grad wieder dichte Wolken und vereinzelt Regenschauer. Aktuell gemessen in Schwandorf und Regensburg aktuell 11 Grad. Ramazzuri Ausblick. Morgen wieder Wolken, die aber immer wieder aufspringen und sonnige Abschnitte durchlassen. Aber es weht ein spürbarer, lebhafter westlicher Wind.
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4: Wir haben gute Nachrichten für alle Autofahrer. Aktuell keine Störungsmeldungen. Kommen Sie gut und sicher an Ihr Ziel. Blitzermeldungen, da haben wir zwei. Nämlich einmal Altenstadt Richtung Weiden und neu dazugekommen in Amberg in der Bayreuther Straße. Danke an den Adolf fürs Melden.

0: Vor einiger Zeit, da spielte Dale Watson bei Kurt Keller in seiner Kneipe zum Hans. Und Dale hatte diese Woche Geburtstag, nämlich seinen 64. Geburtstag. Dale Watson, Happy Birthday to you. Und unvergessen, ihn einmal live erlebt zu haben.
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Zum Geburtstag von Dale Watson, und er hätte ja heute seinen 80. Geburtstag. Aber vor 6 Jahren ist er verstorben. John Prine, ein amerikanischer Country-Sänger und ein Songwriter in der Extraklasse. Und

Joy and Rory mit I'll Fly Away. Und wir haben jetzt einen George Strait Song, der eigentlich vom Inhalt her überhaupt nicht so zu George Strait passt. Denn es geht um eine Beziehung, man könnte vielleicht einfach so sagen, eine unbeschwerte, ungezwungene Romanze. Wir leben im Moment, I'm not yours and baby, you're not mine. Das macht deutlich, dass beide Partner die gemeinsame Zeit genießen, ohne sich sofort fest aneinander zu binden. Und auch keine Verpflichtungen, aber Hoffnung. Denn die Beziehung Tag für Tag oder eben eine Nacht nach der anderen ist doch was Schönes und man genießt. Und man hofft, dass dieses gute Gefühl noch lange anhält. Aber George Strait, er ist ja seit 55 Jahren mit seiner Frau fest verliebt und verheiratet. Macht aber nichts, den Song kann er trotzdem so singen, One Night at a Time.

Mensch, George Strait mit One Night at a Time. Und jetzt haben wir einen Country-Song, der eigentlich über die Line-Dance-Welle in Amerika so richtig berühmt und bekannt geworden ist, nämlich bei den Line-Dancern, bei den Western-Paar-Tänzen. Da passt anscheinend dieser Rhythmus so richtig toll. Er heißt Juan Guadalupe und wird von der amerikanischen Band Montana Rose gespielt. Viel Spaß!

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10: Ich bin Dominik Schweiger. Die CDU ist in einer schwierigen Lage. Bei den letzten Landtagswahlen hat die Partei deutliche Niederlagen einstecken müssen. Genau darum geht's bei der CDU-Klausur, die morgen in Berlin startet. Ronny Thorau berichtet aus Berlin.
11: Nach den jüngsten Wahlschlappen wackelte ja sogar Kanzler Merz. Die CDU-Klausur war dann wohl auch als Ventil angekündigt worden. Offen ist, wie sehr es dabei auch nochmal eine Debatte über Merz agieren als Kanzler geben wird. Inhaltlich soll es bei der Aufarbeitung unter anderem darum gehen, Alltagsprobleme der Menschen wieder mehr in den Blick zu nehmen. Und es geht um den Umgang mit der AfD. Im Vorfeld hat schon eine rege Diskussion in CDU und CSU begonnen, ob man sich von der AfD weiter mit einer Brandmauer scharf abgrenzen will.
10: Bundesjustizministerin Hubig will verhindern, dass Extremisten als Schöffen an Gerichten mitentscheiden. Ein Gesetzentwurf soll dazu kommende Woche vorliegen, hat sie der Welt am Sonntag gesagt. Auch ehrenamtliche Richter müssten für die Demokratie eintreten. Bei der Auswahl könnten Wahlausschüsse Einträge im Bundeszentralregister und öffentliche Social-Media-Profile prüfen. Grünen-Chefin Brandner fordert die SPD auf, Altkanzler Schröder aus der Partei auszuschließen. Anlass ist sein Besuch bei Kreml-Chef Putin in Moskau zu dessen Geburtstag. Schröder habe seit dem letzten Ausschlussverfahren 2022 nichts gelernt, sagte Brandner dem Tagesspiegel. Ohne ein neues Verfahren sende die SPD ein fatales Signal. Auch die Bundesregierung und die SPD kritisierten den Besuch. Schwere Unwetter haben in Süditalien Überschwemmungen und Erdrutsche ausgelöst. Besonders betroffen ist Kalabrien, wo auch der Strom ausfiel. In Neapel mussten Bewohner wegen eines Erdrutsches ihre Häuser verlassen. Bereits gestern hatten Tornados auf Sizilien mehrere Menschen verletzt und schwere Schäden angerichtet. Die Unwettergefahr hält bis in die Nacht an. Zum Fußball: am 5. Bundesligaspieltag haben sich Augsburg und Bayern München 2:2 unentschieden getrennt. Stuttgart gewann in Paderborn mit 2:0, Leverkusen in Mainz mit 4:3. Der HSV besiegte Hoffenheim mit 3:2, Union Berlin Elversberg 1:0. In der 2. Liga gewann Magdeburg gegen Hannover 3:0 und Darmstadt gegen Cottbus 3:1. Osnabrück und Dresden spielten 1:1 unentschieden. Am Abend empfängt Nürnberg Wolfsburg.
12: Unser Blick aufs Wetter: heute Abend lockert die Bewölkung zunächst etwas auf, bevor in der zweiten Nachthälfte dann bei Tiefstwerten um die 7 Grad wieder dichte Wolken und vereinzelte Regenschauer aufziehen. Aktuell haben wir gemessen in Marktredwitz und Roten, 12 Grad. Und da haben wir so den Ausblick: morgen erstmal Wolken und dann sonnige Abschnitte.
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12: Wir haben gute Nachrichten für die Autofahrer. Es liegen aktuell keine Störungsmeldungen vor. Aber Blitzermeldungen, da hatten wir zwei, nämlich einmal Altenstadt Richtung Weiden und in Amberg in der Bargreuther Straße. Howdy und herzlich willkommen. Die zweite Stunde von Radio Ramazzuri Country beginnt. Ich bin Bruno Wilber, freue mich, dass Sie mit dabei sind. Wir starten mit Buck Owens und Twine Yoakam. Viel Spaß!

Die Supergruppe Alabama mit ihren Fans, mit ihren Bands, mit ihren Interpreten, die sie am meisten bewundern und den Hut ziehen. Hats off. Und jetzt wieder ein fast autobiografischer Song, so wie es im echten Leben gewesen sein könnte, von keinem Geringeren als Alan Jackson. Denn er beschreibt in dem Song, wie schwierig es ist, wenn man noch keinen Namen hat und als Country-Sänger auftreten will. Es ist harte Arbeit. Man geht von Bar zu Bar. Man spielt vor wenig Publikum und hat ein Leben im Tourbus. Und weil man weiß häufig nicht, ob man überhaupt seine Miete bezahlen kann. Und dieses Gefühl packt er jetzt in Chasing That Neon Rainbow. Und Neon steht stellvertretend für die Neonlichter der Großstadt. Und der Regenbogen, der steht für den Erfolg, der am anderen Ende des Regenbogens in Form von einer Goldschüssel auf ihn warten könnte. Ein wunderbarer Song, den Alan Jackson schon ganz, ganz früh in seiner Frühzeit bekannt gemacht hat. Und es ist einfach die Grundlage, warum Alan Jackson so tolle Songs macht, weil sie meistens oder sehr oft aus seinem Leben erzählt sind.

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Larry Juba und Western Union, wir gehören auch zusammen. Larry Juba leider auch schon lange verstorben. Ja, Herz aus Gold von Neil Young. Es war einer der größten oder ist möglicherweise sogar der allergrößte Hit von Neil Young. Und das beschreibt die lebenslange, sehnsüchtige Suche eines Menschen nach dem Herzen aus Gold. Und diesen tollen Song hat jetzt Johnny Cash gecovert. Und wie Johnny Cash alias Neil Young klingt, hören Sie jetzt hier. Johnny Cash, The Man in Black mit Heart of Gold.

0: Johnny Cash mit Heart of Gold. Sie hatte...
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0: Ja, sie hat heute ihren Geburtstag. 10. Oktober 1958 in Seminole in Texas geboren. Ihr Name Tanya Tucker. Und zu diesem besonderen Geburtstag, da spielen wir jetzt zwei Songs von Tanya Tucker. Nämlich einen aus der Frühzeit, der sie so richtig bekannt gemacht hat. Und dann einen aus der jetzigen Zeit mit Breakfast in Birmingham, wo sie mit Brenda Carlisle zusammen singt. Und eine Anmerkung am Rande, wenn man wie Tanya Tucker 68 Jahre alt ist, dann interessiert das in Amerika keine alte Sau, wenn man das so sagen darf. Denn ein Bekannter von mir, der war auf der Fanfare in Nashville und alle scherten sich um das junge Gemüse, die nach ihren Angaben auch Country Music machen. Und die richtig Guten, die Alten, die bewiesen haben mit 70 Hits in den Country Charts, darunter 10 Nummer 1 in den Billboard Country Charts wie Tanya Tucker, die stand alleine in der Ecke und niemand interessierte sich für sie. Ich finde sowas sehr, sehr schade. Happy Birthday, Tanya Tucker. Hier ist Texas und dann Breakfast in Birmingham. 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
3: Nochmal unser Blick aufs Wetter. Heute Abend lockere Bewölkung in der zweiten Nachthälfte, aber dann dichte Wolken, vereinzelt Regenschauer und Temperaturen um die 7 Grad. Aktuell gemessen in Regenstauf und in Sulzbach 11 Grad. Der Ramosuri-Ausblick. Morgen vormittags erstmal dichte Wolken, die aber immer wieder mal aufbrechen und sonnige Abschnitte hervorbringen. Aber es weht ein spürbarer, lebhafter, westlicher Wind.
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3: Wir haben gute Nachrichten an die Autofahrer. Aktuell keine Störungsmeldungen. Kommen Sie gut an. Ramasuri Blitzermeldungen. Da waren die letzten zwei Altenstadt Richtung Weiden und Amberg in der Bayreuther Straße.

Johnny Horton mit Honky Tonk Man. Mo Pitney ist ein sehr jugendlicher und jugendlich wirkender Country-Sänger, der aber eine tolle Stimme hat. Ich habe ihn live in der Schweiz erleben dürfen und hier singt er Who's Gonna Fill the Shoes.

Mo Pitney, Who's Gonna Fill the Shoes? Und jetzt geht's um einen Fluss, the River, aber das ist nur, ja, ein Vergleich, also ein Traum ist wie ein Fluss, der sich im Fließen ständig verändert. So ist die Botschaft von Garth Brooks. A dream is a river.

Eine Motivationshymne. Nimm aktiv am Leben teil. Geh auch Risiken ein und gib deine Träume niemals auf, bis der Fluss austrocknet, was im Song bedeutet, bis das Leben zu Ende ist.

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1: Don Williams, you're my best friend. Kennen Sie zufällig den Film Vom Winde verweht, ein Südstaaten-Klassiker? Und um diesen Wind, der in den Südstaaten weht, geht's auch in den nächsten Song. Denn da geht's über eine Frau, die in ihrer eigenen Traumwelt lebt und gedanklich sich in die Zeit der alten Südstaaten-Plantagen und der Rebellen-Soldaten zurücksetzt.

Die Bellamy Brothers, sie gehen mit dem Wind und ich gehe ohne Wind. Zumindest weht hier im Studio oder vor dem Studio noch keiner. Ja, die Uhr zeigt 19.57 Uhr und 40 Sekunden. Das heißt, 2 Stunden Ramazzuri Country gehen zu Ende. Ich bedanke mich, dass Sie dabei waren. Ich wünsche ein schönes Wochenende, eine schöne Woche und wie immer, Howdy and bye-bye.

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5: Es ist 20 Uhr, ich bin Dominik Schweiger. Die Europäische Union kritisiert den Diesel-Deal zwischen US-Präsident Trump und Kreml-Chef Putin scharf. Werden Sanktionen gegen russische Diesellieferungen ausgesetzt, bekomme Moskau weiteres Geld für den Krieg, sagte EU-Außenbeauftragte Kallas. Innerhalb von 2 Tagen seien mehr als 80 ukrainische Zivilisten bei russischen Angriffen getötet worden. Die EU werde den Druck auf Russland aufrechterhalten. Führende Ökonomen haben erneut eine Reform der Erbschaftssteuer gefordert. Konkret sagte etwa IFO-Präsident Fuß der Welt am Sonntag, eine Reform sollte etwa Ausnahmen für Betriebsvermögen und selbstgenutzte Immobilien abschaffen, sowie Stundungsregeln vorsehen, also Zahlungen erst später. Vor dem Bundesverfassungsgericht wird kommende Woche über die Erbschaftssteuer verhandelt. Es geht unter anderem darum, ob Firmenerben übermäßig bevorteilt werden. Knapp 1,5 Wochen nach ihrer gescheiterten Hinrichtung im US-Bundesstaat Tennessee hat die zum Tode verurteilte Krista Pike das Krankenhaus verlassen. Sie sei mittlerweile wieder im Gefängnis, heißt es von ihren Anwälten. Babette Büchner berichtet.
6: Die 50-Jährige könne inzwischen kurze Strecken zurücklegen, so ihre Anwälte. Geistig sei Pike allerdings etwas benommen und könne ihre schwer verletzten Arme kaum einsetzen. Noch sei unklar, ob bleibende Schäden zurückbleiben würden. Der zum Tode verurteilten Krista Pike waren Ende September 2 Dosen Gift gespritzt worden, sie wurde aber nur bewusstlos.
5: Nach einem tödlichen Motorradunfall ist die A3 bei Kirchroth in Niederbayern Richtung Nürnberg voll gesperrt. Ein 63-Jähriger ist laut Polizei gestürzt und hat dabei tödliche Verletzungen erlitten. Andere Fahrzeuge seien nicht beteiligt gewesen. Laut ADAC müssen Autofahrer mit rund 1 Stunde Verzögerung rechnen. Wie lange die Sperrung dauert, ist noch unklar. Am 5. Spieltag in der Fußball-Bundesliga haben sich Augsburg und Bayern München 2:2 unentschieden getrennt. Stuttgart hat in Paderborn mit 2:0 gewonnen, Leverkusen in Mainz mit 4:3. Der HSV hat sich in Hoffenheim mit 3:2 durchgesetzt, Union Berlin hat Elversberg mit 1:0 besiegt. Momentan stehen sich RB Leipzig und Eintracht Frankfurt gegenüber. Kurz nach 8. Am Abend lässt der Regen im Süden nach, nachts gibt's einzelne Schauer bei 9 bis 5 Grad. Morgen wechseln sich Wolken, ein bisschen Sonne und Schauer ab, dazu gibt's Bögen Westwind bei 10 bis 16 Grad. Am Montag wird's dann zunehmend sonniger, am Dienstag ziehen später hohe Wolken auf. Hallo an alle unterwegs, gute Nachrichten von den Straßen. Aktuell keine Störungsmeldungen, eine gute und vor allem sichere Fahrt.
7: Du bist das Beste, was mir je passiert ist. Ich finde, wenn man das zu seinem Partner oder seiner Partnerin sagen kann, dann ist das doch eigentlich auch schon ein tolles Kompliment. Und musikalisch ist dieses Kompliment in dieser Woche vor genau 20 Jahren erschienen und war der größte Hit für die Formation Silbermond. Wir schauen gleich nochmal ein bisschen genauer drauf und steigen ein in den wohl schönsten Abend der Woche. Schönen Samstagabend, ich bin Ralf Hohn und wenn ihr wollt, sind wir bis Mitternacht zusammen.

0: gibt so Titel, die die Menschen einfach berühren. Und einer von diesen Titeln, der ist vor 20 Jahren erschienen. Es geht um den ersten großen Hit von Silbermond, Das Beste. Als Stefanie Kloß von Silbermond den Titel geschrieben hat, hat sie eigentlich an ihren verstorbenen Vater gedacht. Daraus ist allerdings dann ein Liebeslied geworden. Und sie hat gesagt, wenn den Titel jemand kitschig findet, dann kann sie damit auch gut leben.
1: Ey, lass uns keine Angst haben vor der deutschen Sprache. Weißt du, manchmal hat die deutsche Sprache ein gewisses Klischee, ne? Und man weiß gar nicht, woher das kommt. Und wir können erst recht gar nichts dafür, ne? Aber das ist nun mal da, dass wenn man Worte, die im Alltag fallen, wie sowas wie, du bist das Beste, was mir je passiert ist, ne? Wie wir das bei Das Beste gemacht haben, dachten wir uns, hey, es ist einfach ein ehrlicher Satz. Und alles, was ehrlich ist, muss erlaubt sein und kann nicht falsch sein. Und deswegen haben wir das aus dem Bauch heraus so gemacht. Ich kann mir schon vorstellen, dass es nicht jedermanns Sache ist, was ich total verstehe, aber es ist halt unsere.
0: Und es wurde zum ersten Nummer 1 Hit für Silbermond und generell auch zum größten Hit für die Band. Hier sind Silbermond und Das Beste.
1: Hey, wir sind's.
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1: Und die Stefanie von Silbermond und ihr, die beste Musik mit Ralf Hohn.
3: Ich habe

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1: Ich bin Dominik Schweiger. Die Europäische Union kritisiert den Diesel-Deal zwischen US-Präsident Trump und Kreml-Chef Putin scharf. Werden Sanktionen gegen russische Diesellieferungen ausgesetzt, bekomme Moskau weiteres Geld für den Krieg, sagte EU-Außenbeauftragte Kallas. Innerhalb von 2 Tagen seien mehr als 80 ukrainische Zivilisten bei russischen Angriffen getötet worden. Die EU werde den Druck auf Russland aufrechterhalten. Führende Ökonomen haben erneut eine Reform der Erbschaftssteuer gefordert. Konkret sagte etwa IFO-Präsident Fuß der Welt am Sonntag, eine Reform sollte etwa Ausnahmen für Betriebsvermögen und selbstgenutzte Immobilien abschaffen, sowie Stundungsregeln vorsehen, also Zahlungen erst später. Vor dem Bundesverfassungsgericht wird kommende Woche über die Erbschaftssteuer verhandelt. Es geht unter anderem darum, ob Firmenerben übermäßig bevorteilt werden. Das waren die Nachrichten um 5:30.
2: Und jetzt noch die Meldungen aus der Oberpfalz mit Katharina Rappel. Im Fall der seit 2007 vermissten Kerstin Lee Lengley aus Regensburg sind bei Grabungen im Kreis Neumarkt menschliche Überreste entdeckt worden. Seit Donnerstag suchen Ermittler im Bereich Kadenzhofen nach Hinweisen auf die damals verschwundene Frau. Eine rechtsmedizinische Untersuchung soll nun klären, ob es sich bei den Überresten um die Vermisste handelt. Auslöser für die Grabungen war ein konkreter Hinweis bei der Kripo. Ein ungewöhnlicher Fahrgast hat am Freitag in einem Regensburger Linienbus für Aufsehen gesorgt. Ein 19-Jähriger hatte ein rund 1,20 Meter langes Schwert dabei. Die Klinge allein war etwa 90 Zentimeter lang. Besorgte Passanten verständigten gegen 17 Uhr die Polizei. An der Endhaltestelle in der Maximilianstraße trafen mehrere Streifen dann auf den jungen Mann. Straftaten wurden zwar nicht festgestellt, das Schwert durfte er in der Öffentlichkeit allerdings nicht mitführen. Die Polizei stellte die Waffe deshalb sicher. Ein 46-jähriger Mann aus Wunsiedel hat in Tirschenreuth nach einem Parkrempler Unfallflucht begangen. Der Mann schlug beim Einsteigen die Autotür gegen einen daneben geparkten Wagen und verursachte dabei Lackkratzer. Anschließend fuhr er davon. Ein Zeuge verständigte die Polizei, die den Fahrer noch in der Nähe stoppen konnte. Ein Alkoholtest ergab mehr als 1,1 Promille. Außerdem hatte der Mann keinen Führerschein und sein Auto war nicht zugelassen und nicht ordnungsgemäß versichert. Am beschädigten Fahrzeug entstand ein Schaden von rund 500 Euro. Den 46-Jährigen erwarten nun mehrere Anzeigen, unter anderem wegen Trunkenheit im Verkehr, Unfallflucht und Kennzeichenmissbrauch. In der Oberpfalz läuft seit Samstag eine multinationale Militärübung. Bis zum 7. November sind davon auch mehrere Gemeinden im Landkreis Regensburg betroffen. Geplant sind unter anderem Fahrzeugkonvois, Drohnen- und Hubschraubereinsätze sowie Übungen bei Nacht. Dabei kann es auch zu Schuss- und Explosionsgeräuschen und zu Rauchentwicklung kommen. Die Bevölkerung wird gebeten, Abstand zu Militärfahrzeugen und Übungsbereichen zu halten und gefundene Munition keinesfalls anzufassen.
1: Am Abend lässt der Regen im Süden nach, nachts gibt's einzelne Schauer bei 9 bis 5 Grad. Morgen wechseln sich Wolken, ein bisschen Sonne und Schauer ab, dazu gibt's Bögen Westwind bei 10 bis 16 Grad. Am Montag wird's dann zunehmend sonniger, am Dienstag ziehen später hohe Wolken auf.
3: Vielleicht erinnert sich der eine oder andere von euch noch an Gabriella Tilmi. Die hat heute Geburtstag. Wir feiern gleich ein bisschen mit ihr. Und bisher war sie ja so eine musikalische Eintagsfliege. Aber pünktlich zu ihrem Geburtstag hat sie auch ein neues Album rausgebracht. Hören wir auch gleich mal rein.

Ich bin Ralf Hohn, kommt gut durchs Wochenende mit uns. Eine musikalische Eintagsfliege meldet sich pünktlich zu ihrem Geburtstag zurück. Es geht um Gabriella Tschirmi. Die feiert heute ihren 35. Geburtstag. Als sie 16 war, hatte sie bislang ihren größten und einzigen Hit mit Sweet About Me. Ja, und pünktlich jetzt zu ihrem Geburtstag hat sie gestern ihr neues Album veröffentlicht und hat auch noch ziemlich viele Soul-Vibes in der Stimme. What?

vielleicht kommt ja auch noch ein Hit aus diesem Album. Wir warten es ab. Gabriele Cilmi. Glückwunsch zum Geburtstag, zum 35. Neues Album ist da und wir erinnern uns aber auch nochmal an den Titel, mit dem sie ihre Karriere begonnen hat, als sie 16 war. Also vor knapp 20 Jahren. Hier ist Gabriele Cilmi und Sweet About Me.

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1: Es ist 21 Uhr, ich bin Dominik Schweiger. Die CDU ist in einer schwierigen Lage. Bei den letzten Landtagswahlen hat die Partei deutliche Niederlagen einstecken müssen. Genau darum geht's bei der CDU-Klausur, die morgen in Berlin startet. Ronny Thorau berichtet aus Berlin.
2: Nach den jüngsten Wahlschlappen wackelte ja sogar Kanzler Merz. Die CDU-Klausur war dann wohl auch als Ventil angekündigt worden. Offen ist, wie sehr es dabei auch nochmal eine Debatte über Merz' Agieren als Kanzler geben wird. Inhaltlich soll es bei der Aufarbeitung unter anderem darum gehen, Alltagsprobleme der Menschen wieder mehr in den Blick zu nehmen. Und es geht um den Umgang mit der AfD. Im Vorfeld hat schon eine rege Diskussion in CDU und CSU begonnen, ob man sich von der AfD weiter mit einer Brandmauer scharf abgrenzen will.
1: In Mecklenburg-Vorpommern haben jetzt auch die Grünen Koalitionsverhandlungen mit SPD und Linken zugestimmt. Die Gespräche beginnen am Montag. Bei einer Einigung wären die Grünen erstmals an einer Landesregierung in Schwerin beteiligt. Die drei Parteien hätten gemeinsam eine Mehrheit. Die AfD war bei der Wahl stärkste Kraft geworden, kann aber nicht allein regieren. Grünen-Chefin Brandner fordert die SPD auf, Altkanzler Schröder aus der Partei auszuschließen. Anlass ist sein Besuch bei Kreml-Chef Putin in Moskau zu dessen Geburtstag. Schröder habe seit dem letzten Ausschlussverfahren 2022 nichts gelernt, sagte Brandner dem Tagesspiegel. Ohne ein neues Verfahren sende die SPD ein fatales Signal. Auch die Bundesregierung und die SPD kritisierten den Besuch. Schwere Unwetter haben in Süditalien Überschwemmungen und Erdrutsche ausgelöst. Besonders betroffen ist Kalabrien, wo auch der Strom ausfiel. In Neapel mussten Bewohner wegen eines Erdrutsches ihre Häuser verlassen. Bereits gestern hatten Tornados auf Sizilien mehrere Menschen verletzt und schwere Schäden angerichtet. Die Unwettergefahr hält bis in die Nacht an. Zum Fußball. RB Leipzig hat Eintracht Frankfurt im Bundesliga-Abendspiel mit 6:0 besiegt. Augsburg und Bayern München haben sich 2:2 unentschieden getrennt. Stuttgart hat in Paderborn 2:0 gewonnen, Leverkusen in Mainz 4:3. Der HSV hat sich in Hoffenheim mit 3:2 durchgesetzt. Union Berlin gegen Elversberg mit 1:0. Es ist jetzt kurz nach 9. Es gibt noch einzelne Schauer bei Tiefstwerten am Morgen zwischen 9 und 5 Grad. Tagsüber wechseln sich dann Wolken, etwas Sonne und Schauer ab. Dazu böiger Westwind bei 10 bis 16 Grad. Am Montag wird es dann zunehmend sonnig. Am Dienstag ziehen später hohe Wolken auf. Die A3 Passau Richtung Nürnberg. Zwischen Bogen und Kirchroth 6 Kilometer Stau plus von 50 Minuten dran. Wo es geht, eine gute und vor allem sichere Fahrt.
3: Wir nutzen natürlich auch das Wochenende, um nochmal auf die vergangene Woche zurückzuschauen. Luis Capaldi hatte in der letzten Woche Geburtstag und da schauen wir gleich nochmal drauf. In ein paar Minuten, kurz nach 9, ich bin Ralf Ohn, genießt den Samstagabend und damit auch das Wochenende mit uns. Hallo! 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

0: Happy Birthday, Luis Capaldi. Wir können ihm nachträglich noch zu einem runden Geburtstag gratulieren. Er ist am vergangenen Mittwoch 30 geworden. Und er hatte ja wirklich vor ein paar Jahren einen traumhaften Karrierestart. Die ersten 2 Jahre hintereinander war sein Debütalbum das meistverkaufte Album in Großbritannien. Und noch bevor das Album rauskam, war die Stadiontour schon ausverkauft. Er hat es im britischen Fernsehen so begründet.
1: Didn't the tour sell out before your debut album came out?
2: Yeah.
1: How is that possible?
2: Just raw sex appeal.
0: Ja, er sagt, es liegt vielleicht an seinem Sex-Appeal. Naja, die meisten denken wahrscheinlich doch auch eher an seine außergewöhnliche Stimme. Das war sein großer Durchbruch damals. Someone You Loved. Allerdings hatte er auch die ein oder anderen Tiefschläge zu verkraften. Er hatte nämlich auch eine angeborene Nervenkrankheit, weshalb er auch eine Zeit lang pausieren musste. Letzte Woche wurde er 30. Luis Capaldi, und seinen größten Hit hören wir jetzt nochmal in voller Länge. Hier ist er mit Someone You Loved.

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1: Ich bin Dominik Schweiger. Die CDU ist in einer schwierigen Lage. Bei den letzten Landtagswahlen hat die Partei deutliche Niederlagen einstecken müssen. Genau darum geht's bei der CDU-Klausur, die morgen in Berlin startet. Ronny Thorau berichtet aus Berlin.
2: Nach den jüngsten Wahlschlappen wackelte ja sogar Kanzler Merz. Die CDU-Klausur war dann wohl auch als Ventil angekündigt worden. Offen ist, wie sehr es dabei auch nochmal eine Debatte über Merz agieren als Kanzler geben wird. Inhaltlich soll es bei der Aufarbeitung unter anderem darum gehen, Alltagsprobleme der Menschen wieder mehr in den Blick zu nehmen. Und es geht um den Umgang mit der AfD. Im Vorfeld hat schon eine rege Diskussion in CDU und CSU begonnen, ob man sich von der AfD weiter mit einer Brandmauer scharf abgrenzen will.
1: In Mecklenburg-Vorpommern haben jetzt auch die Grünen Koalitionsverhandlungen mit SPD und Linken zugestimmt. Die Gespräche beginnen am Montag. Bei einer Einigung wären die Grünen erstmals an einer Landesregierung in Schwerin beteiligt. Die drei Parteien hätten gemeinsam eine Mehrheit. Die AfD war bei der Wahl stärkste Kraft geworden, kann aber nicht allein regieren. Das waren die Nachrichten um 9:30.
3: Und jetzt noch die Meldungen aus der Oberpfalz mit Katharina Rappel. Im Fall der seit 2007 vermissten Kerstin Lee Lengley aus Regensburg sind bei Grabungen im Kreis Neumarkt menschliche Überreste entdeckt worden. Seit Donnerstag suchen Ermittler im Bereich Kadenzhofen nach Hinweisen auf die damals verschwundene Frau. Eine rechtsmedizinische Untersuchung soll nun klären, ob es sich bei den Überresten um die Vermisste handelt. Auslöser für die Grabungen war ein konkreter Hinweis bei der Kripo. Ein ungewöhnlicher Fahrgast hat am Freitag in einem Regensburger Linienbus für Aufsehen gesorgt. Ein 19-Jähriger hatte ein rund 1,20 Meter langes Schwert dabei. Die Klinge allein war etwa 90 Zentimeter lang. Besorgte Passanten verständigten gegen 17 Uhr die Polizei. An der Endhaltestelle in der Maximilianstraße trafen mehrere Streifen dann auf den jungen Mann. Straftaten wurden zwar nicht festgestellt, das Schwert durfte er in der Öffentlichkeit allerdings nicht mitführen. Die Polizei stellte die Waffe deshalb sicher. Ein 46-jähriger Mann aus Wunsiedel hat in Tirschenreuth nach einem Parkrempler Unfallflucht begangen. Der Mann schlug beim Einsteigen die Autotür gegen einen daneben geparkten Wagen und verursachte dabei Lackkratzer. Anschließend fuhr er davon. Ein Zeuge verständigte die Polizei, die den Fahrer noch in der Nähe stoppen konnte. Ein Alkoholtest ergab mehr als 1,1 Promille. Außerdem hatte der Mann keinen Führerschein und sein Auto war nicht zugelassen und nicht ordnungsgemäß versichert. Am beschädigten Fahrzeug entstand ein Schaden von rund 500 Euro. Den 46-Jährigen erwarten nun mehrere Anzeigen, unter anderem wegen Trunkenheit im Verkehr, Unfallflucht und Kennzeichenmissbrauch. In der Oberpfalz läuft seit Samstag eine multinationale Militärübung. Bis zum 7. November sind davon auch mehrere Gemeinden im Landkreis Regensburg betroffen. Geplant sind unter anderem Fahrzeugkonvois, Drohnen- und Hubschraubereinsätze sowie Übungen bei Nacht. Dabei kann es auch zu Schuss- und Explosionsgeräuschen und zu Rauchentwicklung kommen. Die Bevölkerung wird gebeten, Abstand zu Militärfahrzeugen und Übungsbereichen zu halten und gefundene Munition keinesfalls anzufassen.
1: Es gibt noch einzelne Schauer bei Tiefstwerten am Morgen zwischen 9 und 5 Grad. Tagsüber wechseln sich dann Wolken, etwas Sonne und Schauer ab. Dazu böiger Westwind bei 10 bis 16 Grad. Am Montag wird es dann zunehmend sonnig. Am Dienstag ziehen später hohe Wolken auf.
4: Es gibt so ein paar Dinge, daran merkt man, wie schnell die Zeit vergeht, unter anderem gleich an unserer Chart-History. Und die Swifties, werden ja die Fans von Taylor Swift genannt, können das Radio vielleicht schon mal ein bisschen lauter drehen. Ihr werdet nämlich gleich bedient in ein paar Minuten. 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

0: Wir schauen mal in die deutschen Singlecharts und gehen genau ein Jahr zurück. Da stand nämlich eine Frau auf Platz 1. Da ist auch der Musical-Papst Andrew Lloyd Webber ein großer Fan von ihr. Es geht um Taylor Swift und Andrew Lloyd Webber hat sich im letzten Jahr sehr löblich geäußert, als Taylor Swift ihr aktuelles Album Life of a Showgirl rausgebracht hat.
1: I've just been listening to Taylor Swift's new album. It's really, really good. But the track that really intrigues me is The Fate of Ophelia.
0: Fate of Ophelia ist ein Titel, der ihn besonders berührt hat, wie er sagt, denn er hat zu Hause viele Bilder mit Ophelia-Motiven hängen und Taylor Swift war bei ihm tatsächlich auch mal zu Hause zum Essen eingeladen und vielleicht haben diese Bilder Taylor Swift ja zu diesem Song inspiriert und somit wäre Andrew Lloyd Webber indirekt für die erste Nummer 1 von Taylor Swift hier bei uns in Deutschland ein Stück weit mitverantwortlich. Vielleicht könnte die Geschichte sich so zugetragen haben. Taylor Swift, Fate of Ophelia, heute vor einem Jahr Nummer 1 bei uns in den deutschen Singlecharts.

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1: Es ist 22 Uhr. Ich bin Florian Klaus. US-Präsident Trump hat einen Wechsel an der Spitze der Ukraine gefordert. In Washington hat er Zelensky vorgeworfen, mehrfach Chancen für ein Kriegsende ausgeschlagen zu haben. Außerdem machte er ihn für die Dieselknappheit mitverantwortlich, wegen ukrainischer Angriffe auf Russlands Energiesektor. Die Öl- und Dieselpreise sind zuletzt infolge des Iran-Kriegs stark gestiegen. CSU-Vize Weber will die Abgrenzung zur AfD aufweichen. Die Brandmauer sei für die Union eine große Belastung, sagte er der Süddeutschen Zeitung. Bei Minderheitsregierungen zwinge sie zur dauerhaften Abstimmung mit linken Parteien. Der frühere baden-württembergische Ministerpräsident Kretschmann verteidigte dagegen im Spiegel die Ausgrenzung der AfD. Er sieht die Demokratie in Deutschland stark gefährdet. Knapp anderthalb Wochen nach ihrer gescheiterten Hinrichtung im US-Bundesstaat Tennessee hat die zum Tode verurteilte Krista Pike das Krankenhaus verlassen. Sie sei wieder im Gefängnis, heißt es von ihren Anwälten. Babette Büchner berichtet.
2: Die 50-Jährige könne inzwischen kurze Strecken zurücklegen, so ihre Anwälte. Geistig sei Pike allerdings etwas benommen und könne ihre schwer verletzten Arme kaum einsetzen. Noch sei unklar, ob bleibende Schäden zurückbleiben würden. Der zum Tode verurteilten Krista Pike waren Ende September 2 Dosen Gift gespritzt worden, sie wurde aber nur bewusstlos.
1: Mehr als 500 angehende Bundespolizistinnen und Bundespolizisten haben auf dem Bamberger Domplatz ihren Eid abgelegt. Damit verpflichten sie sich, für das Grundgesetz und die geltenden Gesetze einzustehen. Rund ein Drittel der Anwärter sind Frauen. Nach ihrer 2,5-jährigen Ausbildung werden sie unter anderem an den Grenzen, Flughäfen und Bahnhöfen eingesetzt. Zum Fußball. Mit einem 6:0 gegen Eintracht Frankfurt hat Leipzig den 5. Bundesligaspieltag fortgesetzt. Im bayerischen Duell haben Augsburg und Bayern München 2:2 gespielt. Die weiteren Ergebnisse: Paderborn gegen Stuttgart 0:2, Mainz gegen Leverkusen 3:4, Hoffenheim gegen den HSV 2:3 und Union Berlin gegen Elversberg 1:0. Es ist jetzt 10:15. Es gibt noch einzelne Schauer bei Tiefstwerten am Morgen zwischen 9 und 5 Grad. Tagsüber wechseln sich Wolken, etwas Sonne und Schauer ab. Dazu böiger Westwind bei 10 bis 16 Grad. Am Montag wird es zunehmend sonnig, am Dienstag ziehen später hohe Wolken auf. Auf der A3 Passau Richtung Nürnberg laufen zwischen Straubing und Kirchroth Bergungsarbeiten. Die Fahrbahn ist auf einen Fahrstreifen verengt. Und auf der A8 Salzburg Richtung München zwischen Anger und Neukirchen hat es einen Unfall gegeben. Die Fahrbahn ist hier gesperrt. Allen unterwegs eine gute Fahrt.
3: Wir hören gleich in dieser halben Stunde mal eine große Schmachtballade der 90er, die in dieser Woche vor 30 Jahren erschienen ist. Und wie es überhaupt zu diesem Titel gekommen ist, das ist auch eine ziemlich kuriose Geschichte. Auch die packe ich euch natürlich noch mit dazu. 10:15, ich bin Ralf Hohn. Schönen Samstagabend.

0: ist das Wochenende bei uns. Schönen Samstag. Eine Schmachtballade aus den 90ern wird in dieser Woche 30, ist also genau vor 30 Jahren veröffentlicht worden. Der Titel Unbreak My Heart von Toni Braxton. Eigentlich war das Ganze ein Tauschgeschäft. Der Titel war nämlich für Celine Dion vorgesehen. Sie hat allerdings abgelehnt.
1: I had I'm everything I am because you love me. Heard the song, loved it, and my record company said, it's not really time to put out a song in between your album. Celine had Unbreak My Heart and she didn't feel that. I don't know what the situation was, but I know I got it. So we kind of flipped off there.
0: Ja, und dieses Tauschgeschäft bestand aus Because You Loved Me. Das ist ja der Song, den dann Celine Dion gesungen hat. Und Unbreak My Heart wurde von Toni Braxton interpretiert und es wurde ihr größter Hit. In Amerika war die Nummer 11 Wochen lang auf Platz 1 und bei uns ging Unbreak My Heart immerhin bis auf Platz 2 in den deutschen Singlecharts. Vor genau 30 Jahren erschienen, hier ist Toni Braxton.

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1: Ich bin Florian Klaus. US-Präsident Trump hat einen Wechsel an der Spitze der Ukraine gefordert. In Washington hat er Zelensky vorgeworfen, mehrfach Chancen für ein Kriegsende ausgeschlagen zu haben. Außerdem machte er ihn für die Dieselknappheit mitverantwortlich, wegen ukrainischer Angriffe auf Russlands Energiesektor. Die Öl- und Dieselpreise sind zuletzt infolge des Irankriegs stark gestiegen. CSU-Vize Weber will die Abgrenzung zur AfD aufweichen. Die Brandmauer sei für die Union eine große Belastung, sagte er der Süddeutschen Zeitung. Bei Minderheitsregierungen zwinge sie zur dauerhaften Abstimmung mit linken Parteien. Der frühere baden-württembergische Ministerpräsident Kretschmann verteidigte dagegen im Spiegel die Ausgrenzung der AfD. Er sieht die Demokratie in Deutschland stark gefährdet. Das waren die Nachrichten um halb.
2: Und jetzt noch die Meldungen aus der Oberpfalz mit Katharina Rappel. Im Fall der seit 2007 vermissten Kerstin Lee Lengley aus Regensburg sind bei Grabungen im Kreis Neumarkt menschliche Überreste entdeckt worden. Seit Donnerstag suchen Ermittler im Bereich Kadenzhofen nach Hinweisen auf die damals verschwundene Frau. Eine rechtsmedizinische Untersuchung soll nun klären, ob es sich bei den Überresten um die Vermisste handelt. Auslöser für die Grabungen war ein konkreter Hinweis bei der Kripo. Ein ungewöhnlicher Fahrgast hat am Freitag in einem Regensburger Linienbus für Aufsehen gesorgt. Ein 19-Jähriger hatte ein rund 1,20 Meter langes Schwert dabei. Die Klinge allein war etwa 90 Zentimeter lang. Besorgte Passanten verständigten gegen 17 Uhr die Polizei. An der Endhaltestelle in der Maximilianstraße trafen mehrere Streifen dann auf den jungen Mann. Straftaten wurden zwar nicht festgestellt, das Schwert durfte er in der Öffentlichkeit allerdings nicht mitführen. Die Polizei stellte die Waffe deshalb sicher. Ein 46-jähriger Mann aus Wunsiedel hat in Tirschenreuth nach einem Parkrempler Unfallflucht begangen. Der Mann schlug beim Einsteigen die Autotür gegen einen daneben geparkten Wagen und verursachte dabei Lackkratzer. Anschließend fuhr er davon. Ein Zeuge verständigte die Polizei, die den Fahrer noch in der Nähe stoppen konnte. Ein Alkoholtest ergab mehr als 1,1 Promille. Außerdem hatte der Mann keinen Führerschein und sein Auto war nicht zugelassen und nicht ordnungsgemäß versichert. Am beschädigten Fahrzeug entstand ein Schaden von rund 500 Euro. Den 46-Jährigen erwarten nun mehrere Anzeigen, unter anderem wegen Trunkenheit im Verkehr, Unfallflucht und Kennzeichenmissbrauch. In der Oberpfalz läuft seit Samstag eine multinationale Militärübung. Bis zum 7. November sind davon auch mehrere Gemeinden im Landkreis Regensburg betroffen. Geplant sind unter anderem Fahrzeugkonvois, Drohnen- und Hubschraubereinsätze sowie Übungen bei Nacht. Dabei kann es auch zu Schuss- und Explosionsgeräuschen und zur Rauchentwicklung kommen. Die Bevölkerung wird gebeten, Abstand zu Militärfahrzeugen und Übungsbereichen zu halten und gefundene Munition keinesfalls anzufassen.
1: Es gibt noch einzelne Schauer bei Tiefstwerten am Morgen zwischen 9 und 5 Grad. Tagsüber wechseln sich Wolken, etwas Sonne und Schauer ab. Dazu böiger Westwind bei 10 bis 16 Grad. Am Montag wird es zunehmend sonnig, am Dienstag ziehen später hohe Wolken auf.
3: Ihr habt es wahrscheinlich auch schon mal erlebt, dass ihr nach einem Kinoabend mit einem Ohrwurm aus diesem Film nach Hause geht. Allerdings nicht immer wird diese Arbeit entsprechend honoriert. Markus Ullmann kennt so einen Fall und davon erzählt er gleich in einer weiteren Episode unserer Rubrik Songs und Stories.

0: Mein Name ist Markus Ullmann und heute geht es um die Songwriterin mit dem größten Oscar-Pech.
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0: Seit 1929 werden in Hollywood die Oscars verliehen und schon 6 Jahre später wurde die Kategorie Bester Song eingeführt. Den Oscar bekommt die Songwriterin bzw. der Songwriter des Songs. Und eine Frau ist eine echt fleißige Schreiberin und ihre Songs sind in vielen Filmen zu hören. Und sie war auch schon stolze 13 Mal auf der Nominierungsliste, hat aber keinen einzigen Filmsong-Oscar gewinnen können. 1988 zum Beispiel, nominiert für Nothing's Gonna Stop Us Now, Musik aus Manneke. Da ging der Oscar an Time of My Life aus Dirty Dancing. Oder 1999 war sie nominiert für I Don't Want to Miss a Thing aus Armageddon.

0: gewonnen hat When You Believe aus Der Prinz von Ägypten. Oder 1997 Because You Loved Me, verloren gegen Andrew Lloyd Webbers Evita-Song You Must Love Me. Aber es gibt ein kleines Happy End. Im Juli 2022 bekommt sie den Ehren-Oscar für ihr Lebenswerk als Songwriterin. Die Dame heißt Diane Warren. Und wir hören jetzt einen ihrer Songs. Auch er war nominiert, auch er hat verloren gegen die Monster AG. Hier ist There You'll Be aus Pearl Harbor, gesungen von Faith Hill.
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1: Es ist 23 Uhr. Ich bin Florian Klaus. Nach dem Deal mit den USA hat Russland sein Exportverbot für Diesel teilweise aufgehoben. Zunächst könnten dadurch 500.000 Tonnen auf den Weltmarkt kommen, hieß es aus Moskau. Kritik an der Vereinbarung kam besonders aus der Ukraine, weil die russische Regierung dadurch an neues Geld kommt, das sie für den Krieg dort einsetzen kann. US-Präsident Trump hat nach der Kritik einen neuen ukrainischen Präsidenten gefordert. Am Montag sollen die Verhandlungen über eine rot-rot-grüne Koalition in Mecklenburg-Vorpommern beginnen. Nach SPD und Linken haben auch die Grünen grünes Licht für den Start gegeben. Landeschefin Müller hat betont, dass alle drei möglichen Koalitionspartner sehr klar beim Thema Rechtsextremismus seien. Dieser sei die größte Gefahr der Demokratie in dem Bundesland. Es geht um viel Geld, auch für Deutschland. Wie soll der nächste langfristige EU-Haushalt ausgestattet werden? Über diese Frage spitzt sich der Streit gerade zu. Bundeskanzler Merz hat einen Vorschlag der irischen Ratspräsidentschaft schnell abgelehnt. Warum, Ronny Thorau?
2: Am jüngsten Kompromissvorschlag aus Irland stört Kanzler Merz nicht nur, dass viel weniger gekürzt wird, als Deutschland gerne hätte, sondern auch in welchen Bereichen, etwa für Wettbewerbsfähigkeit, Forschung und Verteidigung, nicht aber in der Agrarpolitik und beim Finanzausgleich für wirtschaftlich schwächere Regionen der EU.
1: Die Russland-Verbindungen von Ex-Kanzler Schröder haben schon häufiger für Aufsehen gesorgt. Jetzt werden in der SPD erneut Rufe nach seinem Rauswurf laut. Der bayerische SPD-Bezirk Oberpfalz hat einen entsprechenden Antrag beschlossen. Auch die SPD-Landeschefs von Bayern und Baden-Württemberg seien für einen Ausschluss, hieß es. Mit einem deutlichen 6:0 hat sich Leipzig in der Fußball-Bundesliga gegen Frankfurt durchgesetzt. Davor hat Augsburg gegen den FC Bayern das schnellste Tor der Bundesliga-Geschichte geschossen. Am Ende stand dort ein 2:2 unentschieden. Die weiteren Ergebnisse: Hoffenheim-Hamburg 2:3, Paderborn-Stuttgart 0:2, Mainz-Leverkusen 3:4 und Union Berlin-Elversberg 1:0. Und in der zweiten Liga haben sich Nürnberg und Wolfsburg am Abend mit 4:4 unentschieden getrennt. Es ist jetzt 11:00. Es gibt noch einzelne Schauer bei Tiefstwerten am Morgen zwischen 9 und 5 Grad. Tagsüber wechseln sich Wolken, etwas Sonne und Schauer ab. Dazu böiger Westwind bei 10 bis 16 Grad. Am Montag wird es zunehmend sonnig, am Dienstag ziehen später hohe Wolken auf. Der B306 Traunstein Richtung Inzell. Zwischen Siegsdorf und Inzell staut es sich auf einem Kilometer. Es dauert hier etwa 20 Minuten länger. Allen unterwegs eine gute Fahrt.
3: Ehre wem Ehre gebührt, das gilt auch für die Band Air Supply, die nämlich in dieser Woche eine ganz besondere Ehre bekommen hat, die ihr zuteil wurde. Welche das ist und Musik von Air Supply natürlich gleich auch in dieser Stunde. Hey, wir haben es mittlerweile schon 11:45, schon recht spät an diesem Samstagabend. Schön, dass ihr noch wach seid. Ich bin Ralf Hohn, hallo. Yeah.

Gemütlich geht's durch den Samstagabend mit uns und für Gemütlichkeit steht auch das Duo, über das wir jetzt gleich sprechen, beziehungsweise von dem wir gleich Musik hören werden. Es geht um die Jungs von Erste Play. Die haben nämlich vor 2 Tagen einen Stern auf dem Hollywood Walk of Fame bekommen. Das ist sowas wie ein musikalischer Ritterschlag. Die beiden haben sich in den 70er Jahren bei einer Musical-Produktion kennengelernt und haben dann auch als Erste Play zahlreiche Hits landen können.

Balsam für die Seele. Hä? Somit kann man auch den Samstagabend genießen. Und wir gratulieren natürlich Air Supply zum Stern auf dem Hollywood Walk of Fame und hören auch eine ihrer großen Balladen aus den 80ern. Hier sind Air Supply mit Making Love Out of Nothing at All.

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1: Ich bin Florian Klaus. Nach dem Deal mit den USA hat Russland sein Exportverbot für Diesel teilweise aufgehoben. Zunächst könnten dadurch 500.000 Tonnen auf den Weltmarkt kommen, hieß es aus Moskau. Kritik an der Vereinbarung kam besonders aus der Ukraine, weil die russische Regierung dadurch an neues Geld kommt, das sie für den Krieg dort einsetzen kann. US-Präsident Trump hat nach der Kritik einen neuen ukrainischen Präsidenten gefordert. Am Montag sollen die Verhandlungen über eine rot-rot-grüne Koalition in Mecklenburg-Vorpommern beginnen. Nach SPD und Linken haben auch die Grünen grünes Licht für den Start gegeben. Landeschefin Müller hat betont, dass alle drei möglichen Koalitionspartner sehr klar beim Thema Rechtsextremismus seien. Dieser sei die größte Gefahr der Demokratie in dem Bundesland. Das waren die Nachrichten um halb.
2: Und jetzt noch die Meldungen aus der Oberpfalz mit Katharina Rappel. Im Fall der seit 2007 vermissten Kerstin Lee Lengley aus Regensburg sind bei Grabungen im Kreis Neumarkt menschliche Überreste entdeckt worden. Seit Donnerstag suchen Ermittler im Bereich Kadenzhofen nach Hinweisen auf die damals verschwundene Frau. Eine rechtsmedizinische Untersuchung soll nun klären, ob es sich bei den Überresten um die Vermisste handelt. Auslöser für die Grabungen war ein konkreter Hinweis bei der Kripo. Ein ungewöhnlicher Fahrgast hat am Freitag in einem Regensburger Linienbus für Aufsehen gesorgt. Ein 19-Jähriger hatte ein rund 1,20 Meter langes Schwert dabei. Die Klinge allein war etwa 90 Zentimeter lang. Besorgte Passanten verständigten gegen 17 Uhr die Polizei. An der Endhaltestelle in der Maximilianstraße trafen mehrere Streifen dann auf den jungen Mann. Straftaten wurden zwar nicht festgestellt, das Schwert durfte er in der Öffentlichkeit allerdings nicht mitführen. Die Polizei stellte die Waffe deshalb sicher. Ein 46-jähriger Mann aus Wunsiedel hat in Tirschenreuth nach einem Parkrempler Unfallflucht begangen. Der Mann schlug beim Einsteigen die Autotür gegen einen daneben geparkten Wagen und verursachte dabei Lackkratzer. Anschließend fuhr er davon. Ein Zeuge verständigte die Polizei, die den Fahrer noch in der Nähe stoppen konnte. Ein Alkoholtest ergab mehr als 1,1 Promille. Außerdem hatte der Mann keinen Führerschein und sein Auto war nicht zugelassen und nicht ordnungsgemäß versichert. Am beschädigten Fahrzeug entstand ein Schaden von rund 500 Euro. Den 46-Jährigen erwarten nun mehrere Anzeigen, unter anderem wegen Trunkenheit im Verkehr, Unfallflucht und Kennzeichenmissbrauch. In der Oberpfalz läuft seit Samstag eine multinationale Militärübung. Bis zum 7. November sind davon auch mehrere Gemeinden im Landkreis Regensburg betroffen. Geplant sind unter anderem Fahrzeugkonvois, Drohnen- und Hubschraubereinsätze sowie Übungen bei Nacht. Dabei kann es auch zu Schuss- und Explosionsgeräuschen und zur Rauchentwicklung kommen. Die Bevölkerung wird gebeten, Abstand zu Militärfahrzeugen und Übungsbereichen zu halten und gefundene Munition keinesfalls anzufassen.
1: Es gibt noch einzelne Schauer bei Tiefstwerten am Morgen zwischen 9 und 5 Grad. Tagsüber wechseln sich Wolken, etwas Sonne und Schauer ab. Dazu böiger Westwind bei 10 bis 16 Grad. Am Montag wird es zunehmend sonnig, am Dienstag ziehen später hohe Wolken auf.
3: Mittlerweile kurz nach 11:30. Ich bin Ralf Hohn. Hoffe, ihr hattet bisher einen schönen Samstagabend und genießt ihn einfach mit uns. Schönes Wochenende.

Diese Woche hat er ja auch bei den MTV Music Video Awards kräftig abgeräumt. Für seinen Titel I Just Might gab es eine Auszeichnung. Er war selber nicht vor Ort, sondern hat während eines Konzerts sozusagen eine Einspielung gemacht.

Aber während seiner Tour hat er im Plan eine kleine Lücke gelassen, sodass er an seinem Geburtstag vorgestern frei hatte, der Bruno Mars. 41 ist er geworden. Jetzt hören wir ihn noch mit dem Titel, für den er nämlich ausgezeichnet wurde. I Just Might, jetzt hier bei uns. Ich bin Ralf Hohn und wünsche eine angenehme Nacht und natürlich noch ein schönes Wochenende.

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1: Es ist 0 Uhr. Ich bin Florian Klaus. Anders als die USA will Deutschland weiterhin kein Öl oder Benzin aus Russland. Die Bundesregierung halte an den Sanktionen gegen Russland fest und arbeite mit europäischen Partnern an weiteren, hat der Sprecher von Kanzler Merz gesagt. US-Präsident Trump hatte einen Deal verkündet, der es Russland ermöglicht, wieder Diesel dorthin zu verkaufen. Bundesjustizministerin Hubich will verhindern, dass Rechtsextremisten Gerichte durch die Wahl von Schöffen unterwandern. Dafür will sie das Richtergesetz ändern. Es solle klargestellt werden, dass auch ehrenamtliche Richterinnen und Richter auf dem Boden des Grundgesetzes stehen müssten. Nächste Woche will Hubich einen Gesetzentwurf vorlegen, hat sie der Welt am Sonntag gesagt. In mehreren Bundesstaaten im Süden der USA herrscht durch den Wirbelsturm Isaias Ausnahmezustand. 4 Menschen sind getötet worden, Hunderttausende haben nach offiziellen Angaben keinen Strom. Der Sturm überzieht weite Teile des Südostens der USA mit starkem Regen und extremem Wind. Gleichzeitig bereitet sich Mexiko auf einen Hurrikan vor, der weiter Kurs in Richtung der Küste nimmt. Bitteres Aus für den dreimaligen Ironman-Weltmeister Patrick Lange. Bei der WM in Hawaii musste der gebürtige Hesse auf der Radstrecke unter Schmerzen vorzeitig aufgeben. Bitter ist das auch, weil es voraussichtlich sein letzter Auftritt in Hawaii war. Lange hatte schon im Juli sein Karriereende angekündigt. Am 5. Spieltag der Fußball-Bundesliga haben sich Augsburg und der FC Bayern mit 2:2 unentschieden getrennt. Begonnen hat das Spiel mit dem schnellsten Tor der Bundesliga-Geschichte. Der Torschütze Robin Fellhauer danach bei der Zone.
2: Ja, ist schon was richtig, richtig Cooles, muss ich sagen, weil es einfach, ja, ich bin jetzt Teil von was ganz, ganz Großem, wo ich bei einer Statistik an der Spitze stehe und das kann mir, glaube ich, so schnell keiner nehmen.
1: Die weiteren Ergebnisse: Leipzig-Frankfurt 6:0, Hoffenheim-Hamburg 2:3, Paderborn-Stuttgart 0:2, Mainz-Leverkusen 3:4 und Union Berlin-Elversberg 1:0. Und in der zweiten Liga gab es am Abend ein 4:4 zwischen Nürnberg und Wolfsburg. Es ist jetzt 12:15. Es gibt noch einzelne Schauer bei Tiefstwerten zwischen 9 und 5 Grad. Tagsüber wechseln sich Wolken, etwas Sonne und weitere Schauer ab. Dazu gibt's Bögen Westwind bei 10 bis 16 Grad. Am Montag wird's zunehmend sonnig, am Dienstag ziehen dann später hohe Wolken auf. Der B304 Wasserburg am Inn Freilassing ist zwischen Matzing und der Abzweigung nach Herbstdorf die Straße in beiden Richtungen gesperrt. Es hat hier einen schweren Unfall gegeben. Allen unterwegs eine gute Fahrt.
3: Servus, ich bin Alexander Schnöß und ich begleite Sie heute durch die Nacht auf Ramazzuri. Wie immer legen wir auch gleich los mit einfach guter Musik. Als erstes habe ich hier für Sie Dermot Kennedy mit Funeral.

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1: Ich bin Florian Klaus. Anders als die USA will Deutschland weiterhin kein Öl oder Benzin aus Russland. Die Bundesregierung halte an den Sanktionen gegen Russland fest und arbeite mit europäischen Partnern an weiteren, hat der Sprecher von Kanzler Merz gesagt. US-Präsident Trump hatte einen Deal verkündet, der es Russland ermöglicht, wieder Diesel dorthin zu verkaufen. Bundesjustizministerin Hubich will verhindern, dass Rechtsextremisten Gerichte durch die Wahl von Schöffen unterwandern. Dafür will sie das Richtergesetz ändern. Es solle klargestellt werden, dass auch ehrenamtliche Richterinnen und Richter auf dem Boden des Grundgesetzes stehen müssten. Nächste Woche will Hubich einen Gesetzentwurf vorlegen, hat sie der Welt am Sonntag gesagt. Das waren die Nachrichten um halb.
2: Und jetzt noch die Meldungen aus der Oberpfalz mit Katharina Rappel. Im Fall der seit 2007 vermissten Kerstin Lee Lengley aus Regensburg sind bei Grabungen im Kreis Neumarkt menschliche Überreste entdeckt worden. Seit Donnerstag suchen Ermittler im Bereich Kadenzhofen nach Hinweisen auf die damals verschwundene Frau. Eine rechtsmedizinische Untersuchung soll nun klären, ob es sich bei den Überresten um die Vermisste handelt. Auslöser für die Grabungen war ein konkreter Hinweis bei der Kripo. Ein ungewöhnlicher Fahrgast hat am Freitag in einem Regensburger Linienbus für Aufsehen gesorgt. Ein 19-Jähriger hatte ein rund 1,20 Meter langes Schwert dabei. Die Klinge allein war etwa 90 Zentimeter lang. Besorgte Passanten verständigten gegen 17 Uhr die Polizei. An der Endhaltestelle in der Maximilianstraße trafen mehrere Streifen dann auf den jungen Mann. Straftaten wurden zwar nicht festgestellt, das Schwert durfte er in der Öffentlichkeit allerdings nicht mitführen. Die Polizei stellte die Waffe deshalb sicher. Ein 46-jähriger Mann aus Wunsiedel hat in Tirschenreuth nach einem Parkrempler Unfallflucht begangen. Der Mann schlug beim Einsteigen die Autotür gegen einen daneben geparkten Wagen und verursachte dabei Lackkratzer. Anschließend fuhr er davon. Ein Zeuge verständigte die Polizei, die den Fahrer noch in der Nähe stoppen konnte. Ein Alkoholtest ergab mehr als 1,1 Promille. Außerdem hatte der Mann keinen Führerschein und sein Auto war nicht zugelassen und nicht ordnungsgemäß versichert. Am beschädigten Fahrzeug entstand ein Schaden von rund 500 Euro. Den 46-Jährigen erwarten nun mehrere Anzeigen, unter anderem wegen Trunkenheit im Verkehr, Unfallflucht und Kennzeichenmissbrauch. In der Oberpfalz läuft seit Samstag eine multinationale Militärübung. Bis zum 7. November sind davon auch mehrere Gemeinden im Landkreis Regensburg betroffen. Geplant sind unter anderem Fahrzeugkonvois, Drohnen- und Hubschraubereinsätze sowie Übungen bei Nacht. Dabei kann es auch zu Schuss- und Explosionsgeräuschen und zu Rauchentwicklung kommen. Die Bevölkerung wird gebeten, Abstand zu Militärfahrzeugen und Übungsbereichen zu halten und gefundene Munition keinesfalls anzufassen.
1: Es gibt noch einzelne Schauer bei Tiefstwerten zwischen 9 und 5 Grad. Tagsüber wechseln sich Wolken, etwas Sonne und weitere Schauer ab. Dazu gibt es Bögen Westwind bei 10 bis 16 Grad. Am Montag wird es zunehmend sonnig, am Dienstag ziehen dann später hohe Wolken auf.
3: Das ist die Nacht auf Ramazzuri und wie immer gehen wir durch die Nacht mit den besten Hits für die Oberpfalz. In der nächsten halben Stunde habe ich unter anderem für Sie mit dabei Michael Schulte, Lisa Stanfield, die Guns N' Roses und den Anfang macht jetzt Holly Humberstone mit To Love Somebody.

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1: Es ist 1 Uhr. Ich bin Florian Klaus. Bei einem Angriff auf den Flughafen der saudischen Hauptstadt Riad sind nach Angaben der staatlichen Luftfahrtbehörde 12 Menschen getötet worden. Mehr als 300 weitere wurden demnach verletzt, einige schwebten in Lebensgefahr. Die mit dem Iran verbündete Houthi-Miliz hatte zuletzt ihre Angriffe auf Saudi-Arabien verstärkt. Zu diesem Angriff hat sie sich aber bisher nicht bekannt. Nach dem US-Deal mit Russland über russische Diesellieferungen hatte die Ukraine US-Präsident Trump kritisiert. Die Dieselverkäufe bringen Russland Geld ein, das in den Krieg investiert werden kann, so die Begründung. US-Präsident Trump hat darauf mit der Forderung nach einer Ablösung des ukrainischen Präsidenten Zelensky reagiert. Trump steht wegen hoher Spritpreise kurz vor den anstehenden Wahlen in den USA unter Druck. Nach SPD und Linken haben in Mecklenburg-Vorpommern auch die Grünen für Koalitionsverhandlungen zur Bildung einer rot-rot-grünen Landesregierung gestimmt. Die Verhandlungen sollen am Montag beginnen. Ronny Thorau berichtet.
2: Bei den Koalitionsverhandlungen im Norden soll es unter anderem um eine milliardenteure Modernisierung des Bundeslandes gehen. Die Mehrheit für die alte und wohl neue Ministerpräsidentin Schwesig wäre aber mit 3 Stimmen recht knapp. Und es gilt als etwas offen, ob Manuela Schwesig nicht bald größere Ambitionen auf Bundesebene hat. Denn nach ihrem Wahlerfolg gilt sie als neue starke Frau in der SPD.
1: Bayerns Ministerpräsident Söder hat den Trainer des FC Bayern Vincent Kompany beim Bayerischen Sportpreis mit einem Ehrenpreis ausgezeichnet. Söder sagte, der FC Bayern stehe neben dem sportlichen Erfolg auch für Toleranz, Mitmenschlichkeit und Weltoffenheit. Das liege explizit auch an Kompany. Der hat sich bedankt und daneben für Münchens Olympiabewerbung geworben. Ein knapper Sieg ist es nicht gewesen, den Leipzig gegen Frankfurt in der Fußball-Bundesliga eingefahren hat. Mit 6:0 hat RB gegen die Eintracht gewonnen. Davor konnte Augsburg dem FC Bayern einen Punkt abbringen und dabei auch gleich noch den Rekord für das schnellste Tor der Bundesliga-Geschichte aufstellen. 2:2 war das Ergebnis. Die weiteren Ergebnisse: Hoffenheim-Hamburg 2:3, Paderborn-Stuttgart 0:2, Mainz-Leverkusen 3:4 und Union Berlin-Elversberg 1:0. Es ist jetzt 1:15. Es gibt noch einzelne Schauer bei Tiefstwerten zwischen 9 und 5 Grad. Tagsüber wechseln sich Wolken, etwas Sonne und weitere Schauer ab. Dazu gibt's Bögen Westwind bei 10 bis 16 Grad. Am Montag wird's zunehmend sonnig, am Dienstag ziehen dann später hohe Wolken auf. Auf der A3 Nürnberg Richtung Passau bitte aufpassen an der Ausfahrt Bogen, da liegen Gegenstände auf der Fahrbahn. Allen unterwegs eine gute Fahrt.
3: Das ist die Nacht auf Ramazzuri und als nächstes habe ich hier einen Song für Sie dabei, der einfach perfekt in die Nacht passt, um da richtig gut und ruhig durchzukommen. Einfach gute Musik, hier ist ein Culture Club mit Do You Really Want to Hurt Me? Yeah.

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1: Ich bin Florian Klaus. Bei einem Angriff auf den Flughafen der saudischen Hauptstadt Riad sind nach Angaben der staatlichen Luftfahrtbehörde 12 Menschen getötet worden. Mehr als 300 weitere wurden demnach verletzt, einige schwebten in Lebensgefahr. Die mit dem Iran verbündete Houthi-Miliz hatte zuletzt ihre Angriffe auf Saudi-Arabien verstärkt. Zu diesem Angriff hat sie sich aber bisher nicht bekannt. Nach dem US-Deal mit Russland über russische Diesellieferungen hatte die Ukraine US-Präsident Trump kritisiert. Die Dieselverkäufe bringen Russland Geld ein, das in den Krieg investiert werden kann, so die Begründung. US-Präsident Trump hat darauf mit der Forderung nach einer Ablösung des ukrainischen Präsidenten Zelensky reagiert. Trump steht wegen hoher Spritpreise kurz vor den anstehenden Wahlen in den USA unter Druck. Das waren die Nachrichten um halb.
2: Und jetzt noch die Meldungen aus der Oberpfalz mit Katharina Rappel. Im Fall der seit 2007 vermissten Kerstin Lee Lengley aus Regensburg sind bei Grabungen im Kreis Neumarkt menschliche Überreste entdeckt worden. Seit Donnerstag suchen Ermittler im Bereich Kadenzhofen nach Hinweisen auf die damals verschwundene Frau. Eine rechtsmedizinische Untersuchung soll nun klären, ob es sich bei den Überresten um die Vermisste handelt. Auslöser für die Grabungen war ein konkreter Hinweis bei der Kripo. Ein ungewöhnlicher Fahrgast hat am Freitag in einem Regensburger Linienbus für Aufsehen gesorgt. Ein 19-Jähriger hatte ein rund 1,20 Meter langes Schwert dabei. Die Klinge allein war etwa 90 Zentimeter lang. Besorgte Passanten verständigten gegen 17 Uhr die Polizei. An der Endhaltestelle in der Maximilianstraße trafen mehrere Streifen dann auf den jungen Mann. Straftaten wurden zwar nicht festgestellt, das Schwert durfte er in der Öffentlichkeit allerdings nicht mitführen. Die Polizei stellte die Waffe deshalb sicher. Ein 46-jähriger Mann aus Wunsiedel hat in Tirschenreuth nach einem Parkrempler Unfallflucht begangen. Der Mann schlug beim Einsteigen die Autotür gegen einen daneben geparkten Wagen und verursachte dabei Lackkratzer. Anschließend fuhr er davon. Ein Zeuge verständigte die Polizei, die den Fahrer noch in der Nähe stoppen konnte. Ein Alkoholtest ergab mehr als 1,1 Promille. Außerdem hatte der Mann keinen Führerschein und sein Auto war nicht zugelassen und nicht ordnungsgemäß versichert. Am beschädigten Fahrzeug entstand ein Schaden von rund 500 Euro. Den 46-Jährigen erwarten nun mehrere Anzeigen, unter anderem wegen Trunkenheit im Verkehr, Unfallflucht und Kennzeichenmissbrauch. In der Oberpfalz läuft seit Samstag eine multinationale Militärübung. Bis zum 7. November sind davon auch mehrere Gemeinden im Landkreis Regensburg betroffen. Geplant sind unter anderem Fahrzeugkonvois, Drohnen- und Hubschraubereinsätze sowie Übungen bei Nacht. Dabei kann es auch zu Schuss- und Explosionsgeräuschen und zu Rauchentwicklung kommen. Die Bevölkerung wird gebeten, Abstand zu Militärfahrzeugen und Übungsbereichen zu halten und gefundene Munition keinesfalls anzufassen.
1: Es gibt noch einzelne Schauer bei Tiefstwerten zwischen 9 und 5 Grad. Tagsüber wechseln sich Wolken, etwas Sonne und weitere Schauer ab. Dazu gibt's Bögen Westwind bei 10 bis 16 Grad. Am Montag wird's zunehmend sonnig, am Dienstag ziehen dann später hohe Wolken auf.
3: Das ist die Nacht auf Ramazzuri und als nächstes haben wir hier einen ganz ruhigen Song für Sie dabei. Der ist einfach perfekt, um zu Hause ein bisschen die Füße hochzulegen oder gedankenversunken aus dem Fenster rauszuschauen. Einfach gute Musik, hier kommt Milo mit You Don't Know.

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1: Es ist 2 Uhr. Ich bin Florian Klaus. Nach dessen Kritik am US-Deal zu Diesellieferungen aus Russland hat US-Präsident Trump die Ablösung des ukrainischen Präsidenten Selenskyj gefordert. Dieser habe vielfach die Gelegenheit gehabt, den Krieg mit Russland zu beenden und es nicht getan, sagte Trump. Selenskyj hatte Trumps Vereinbarung kritisiert, weil der Dieselverkauf neues Geld in Russlands Kriegskasse spülen würde. Die mit dem Iran verbündete Houthi-Miliz hat zuletzt ihre Angriffe auf Saudi-Arabien verstärkt. Jetzt hat ein Angriff den Hauptflughafen von Riad getroffen und 12 Menschen getötet. Mehr als 300 weitere wurden verletzt, einige davon schweben in Lebensgefahr. Der Betrieb des Flughafens wurde eingestellt. Zu dem neuen Angriff gibt es noch kein Bekennerschreiben der Houthi-Miliz. Zu vergangenen Angriffen, auch auf den Flughafen, hatte sie sich aber bekannt. Der SPD-Spitzenkandidat in Nordrhein-Westfalen, Ott, ist skeptisch, ob ein Parteiausschlussverfahren gegen Ex-Kanzler Schröder Erfolg hätte. Die Hürden seien hoch, hatte dem Kölner Stadtanzeiger gesagt. Der bayerische SPD-Bezirk Oberpfalz hatte einen Antrag für Schröders Rauswurf beschlossen. Als Grund wurden seine jüngsten Einlassungen mit dem russischen Präsidenten Putin genannt. Die CDU will nach mehreren Wahlschlappen